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3: Sind nur ein paar Wolken unterwegs bei uns in Schleswig-Holstein. Später kann sich vereinzelt Nebel dazuschummeln. Regen ist keiner in Sicht. Die Temperaturen liegen aktuell zwischen 17 und 10 Grad. Der RSH-3-Tage-Trend. Heute bleibt es oft klar bis leicht wolkig und trocken. Am Nachmittag sind maximal 17 Grad drin. Am Sonntag und Montag wird es dann meist sonnig. Später kommen ein paar Wolken dazu.
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3: Schleswig-Holsteins bester Verkehrsservice mit KI-Unterstützung. Es rollt im Moment, die Straßen bei uns in Schleswig-Holstein sind frei. Staus und Blitzer meldet ihr uns kostenlos unter 08000 774 774.

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3: 5:03. Ich bin Hanna Messerschmidt. Mehr Zuverlässigkeit und mehr Kapazität, das sind die Schwerpunkte für den landesweiten Nahverkehrsplan für die kommenden Jahre. In Kiel wurde nun von Milliardeninvestitionen gesprochen. Verkehrsminister Klaus-Ruhe Madsen sagte uns:
4: Wir haben viele Züge, neue Züge bestellt, die dann auch in den nächsten Jahren geliefert werden. Das ist natürlich bedingt durch das Deutschlandsegel so, dass mehr Menschen in den Zügen unterwegs sind. Da wird ausgebaut, es werden Strecken ausgebaut, aber auch auf den vorhandenen Strecken mehr Züge, also längere Züge fahren mit deutlicher Kapazitätssteigerung. In manchen Fällen eine Verdopplung, manche Fällen 50% oder ein Drittel mehr Sitzplätze.
3: Vor der Sommerpause haben Bundestag und Bundesrat nochmal alle Hände voll zu tun gehabt. Ein großes Thema, das Krankenkassensparpaket. Das ist jetzt beschlossene Sache. Mehr von Cornelius Dräger.
5: Die Reform soll dabei helfen, die Krankenkassen zu entlasten. Dafür gibt es Einschnitte im Gesundheitssektor. Vorgesehen sind Ausgabenbremsen bei Praxen und Kliniken. Auf Versicherte kommen höhere Kosten zu. Ärzteverbände schlagen Alarm und sprechen von einem Kahlschlag zulasten der Patienten. Bundestag und Bundesrat haben auch für das umstrittene Heizungsgesetz gestimmt. Auch in Zukunft soll es möglich sein, neue Öl- und Gasheizungen einzubauen. Außerdem gibt es weniger Förderung vom Staat, wenn man seine Heizung austauschen will.
3: Die Diätenerhöhung für Abgeordnete im Bundestag fällt in diesem Jahr aus. Auch dafür hat das Parlament jetzt grünes Licht gegeben. Es ging um 500 Euro mehr im Monat. Die Sparpolitik der Bundesregierung trifft viele Bürger und da soll es auch für die Abgeordneten keine Ausnahme geben, so die Begründung. Sein Krisenmanagement beim großen Stromausfall in Berlin fällt Kai Wegner auf die Füße. Der regierende Bürgermeister der Stadt hat seine Kandidatur für die Wahl im September zurückgezogen. Nach dem Stromausfall im Januar gab es immer wieder Unklarheiten darüber, was Wegner wann und wie gemacht hatte.
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3: Europameister Spanien gegen Vize-Weltmeister Frankreich. So sieht das erste Halbfinalspiel der Fußball-WM aus. Spanien hat sich im Viertelfinale mit 2:1 gegen Belgien durchgesetzt. Heute Abend steht dann das Duell England-Norwegen an. Morgen früh spielt Titelverteidiger Argentinien gegen die Schweiz.
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6: Sind nur ein paar Wolken unterwegs bei uns in Schleswig-Holstein. Später kann sich vereinzelt Nebel dazuschummeln. Regen ist keiner in Sicht. Die Temperaturen liegen aktuell zwischen 17 und 10 Grad. Der RSH-3-Tage-Trend. Heute bleibt es oft klar bis leicht wolkig und trocken. Am Nachmittag sind maximal 17 Grad drin. Am Sonntag und Montag wird es dann meist sonnig. Später kommen ein paar Wolken dazu.
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6: Schleswig-Holsteins bester Verkehrsservice mit KI-Unterstützung. Es gibt gerade keine Staus oder größere Behinderungen bei uns in Schleswig-Holstein. Staus und Blitzer meldet ihr uns kostenlos unter 08000 774 774.
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0: nur ein paar Wolken unterwegs bei uns in Schleswig-Holstein. Später kann sich vereinzelt Nebel dazuschummeln. Regen ist keiner in Sicht. Die Temperaturen liegen aktuell zwischen 17 und 10 Grad. Der RSH-3-Tage-Trend. Heute bleibt es oft klar bis leicht wolkig und trocken. Am Nachmittag sind maximal 17 Grad drin. Am Sonntag und Montag wird es dann meist sonnig. Später kommen ein paar Wolken dazu.
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0: Schleswig-Holsteins bester Verkehrsservice mit KI-Unterstützung. Die Straßen sind aktuell frei, es gibt keine Staus. Staus und Blitzer meldet ihr uns kostenlos unter 08000 774 774.
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3: 5:05. Ich bin Hanna Messerschmidt. Guten Morgen. In den kommenden 5 Jahren soll der Bahnverkehr in Schleswig-Holstein deutlich ausgebaut werden. Das ist bei der Vorstellung des neuen Nahverkehrsplans angekündigt worden. Dabei geht es vor allem um mehr Kapazität auf den Hauptstrecken. Verkehrsminister Klaus-Ruhe Madsen sagte uns:
4: Auf der einen Seite haben wir natürlich die Knotenpunkte rund um Lübeck. Auch da wird vieles in Gang gesetzt in so einer Art S-Bahn-System. Wir haben die Bäderbahn, die stark befahren ist, die auch in den nächsten Jahren dann einen entsprechenden Ausbau bekommen werden muss. Aber natürlich ganz zentral auch die ganzen Verbindungen in und raus aus Hamburg. Wir haben die Marschbahn. Also wenn man so möchte, sind wir eine Dauerbaustelle.
3: Vor der Sommerpause haben Bundestag und Bundesrat nochmal alle Hände voll zu tun gehabt. Ein großes Thema, das Krankenkassensparpaket. Das ist jetzt beschlossene Sache. Mehr von Cornelius Dräger.
5: Die Reform soll dabei helfen, die Krankenkassen zu entlasten. Dafür gibt es Einschnitte im Gesundheitssektor. Vorgesehen sind Ausgabenbremsen bei Praxen und Kliniken. Auf Versicherte kommen höhere Kosten zu. Ärzteverbände schlagen Alarm und sprechen von einem Kahlschlag zulasten der Patienten. Bundestag und Bundesrat haben auch für das umstrittene Heizungsgesetz gestimmt. Auch in Zukunft soll es möglich sein, neue Öl- und Gasheizungen einzubauen. Außerdem gibt es weniger Förderung vom Staat, wenn man seine Heizung austauschen will.
3: Kaputt heißt künftig nicht mehr gleich neu kaufen. Der Bundesrat hat grünes Licht auf das neue Recht auf Reparatur gegeben. Wer ein kaputtes Smartphone oder eine defekte Waschmaschine hat, soll die Geräte künftig einfacher und zu einem fairen Preis reparieren lassen können. Dazu werden die Hersteller verpflichtet. Die nächste Hitzewelle in Deutschland steht an. Schon heute wird es wieder deutlich wärmer, vor allem im Süden und Westen. Bis zu 35 Grad werden erwartet. Und die Hitze zieht sich dann bis Dienstag erstmal weiter durch. Mit neuen Temperaturrekorden rechnet der DWD aber nicht.
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3: Europameister Spanien gegen Vize-Weltmeister Frankreich. So sieht das erste Halbfinalspiel der Fußball-WM aus. Spanien hat sich im Viertelfinale mit 2:1 gegen Belgien durchgesetzt. Heute Abend steht dann das Duell England-Norwegen an. Morgen früh spielt Titelverteidiger Argentinien gegen die Schweiz.
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6: Vereinzelt gibt's Nebel bei uns in Schleswig-Holstein. Sonst ist es erstmal trocken und ziemlich freundlich unterwegs. Später kommen am Nachmittag ein paar Wolken dazu, bleiben aber harmlos. Warm wird's auch. Die Höchstwerte liegen zwischen 25 und 29 Grad. Auf Helgoland eher bei 21 Grad. Der RSH-3-Tage-Trend. Morgen bleibt's sonnig und trocken bei maximal 30 Grad. Montag und Dienstag ähnlich, nur ab und zu mehr Wolken.
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6: Schleswig-Holsteins bester Verkehrsservice mit KI-Unterstützung. Es gibt gerade keine Staus oder größere Behinderungen bei uns in Schleswig-Holstein. Staus und Blitzer meldet ihr uns kostenlos unter 08000 774 774.
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4: Vereinzelt gibt's Nebel bei uns in Schleswig-Holstein. Sonst ist es erstmal trocken und ziemlich freundlich unterwegs. Später kommen am Nachmittag ein paar Wolken dazu, bleiben aber harmlos. Warm wird's auch. Die Höchstwerte liegen zwischen 25 und 29 Grad. Auf Helgoland eher bei 21 Grad. Der RSH-3-Tage-Trend. Morgen bleibt's sonnig und trocken bei maximal 30 Grad. Montag und Dienstag ähnlich, nur ab und zu mehr Wolken.
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4: Schleswig-Holsteins bester Verkehrsservice mit KI-Unterstützung. Die Straßen sind aktuell frei, es gibt keine Staus. Staus und Blitzer meldet ihr uns kostenlos unter 08000 774 774.
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5: 5:05. Ich bin Sönke Röhling. Guten Morgen. Die Krankenkassenbeiträge sollen für gesetzlich Versicherte stabil bleiben. Das ist das Ziel der jetzt beschlossenen Krankenkassenreform der Bundesregierung. Die Kritik daran bleibt aber auch nach der Abstimmung laut. Silas Quiring.
6: Die Linke spricht von einem Sparpaket auf dem Rücken der Patienten. Auch stabile Beiträge wird es damit nicht geben, warnt Grünen-Fraktionschefin Hasselmann. Ärzte und Psychotherapeuten befürchten, dass Patienten noch länger auf Termine warten müssen, und die Kassen selbst rechnen ohne weitere Schritte trotzdem mit Engpässen. Auch die Lockerung des Heizungsgesetzes ist fix. Kritiker erwarten hierdurch wieder ermöglichte neue Gasheizungen, explodierende Kosten für Mieter. Außerdem will die Deutsche Umwelthilfe eine Verfassungsbeschwerde einreichen.
5: Berlins regierender Bürgermeister Kai Wegner tritt nicht noch einmal an. Der CDU-Politiker hat seine Spitzenkandidatur für die Wahl zum Abgeordnetenhaus im September zurückgezogen. Seit Wochen steht Wegner immer mehr in der Kritik. Es geht um sein Krisenmanagement beim großen Stromausfall in Berlin vor einem halben Jahr. Und um die Frage, was er wie und wann unternommen hat. Wegner sagte:
7: Ja, ich habe kommunikative Fehler gemacht. Und das war auch Mist. Und ich ärgere mich am meisten darüber. Aber meine Damen und Herren, wenn ich feststelle, dass ich mit den Themen, die entscheidend sind für die Menschen, nicht mehr durchdringe, dann muss es Konsequenzen geben.
5: Viele Firmen in Deutschland sind nicht bereit, hier zu investieren. Das zeigt eine Konjunkturumfrage des Instituts der deutschen Wirtschaft, schreibt die Welt am Sonntag. Demnach verzichtet jedes fünfte Unternehmen vollständig auf Investitionen. Als Gründe werden vor allem Regulierungen und hohe Arbeitskosten durch Steuern und Energiekosten genannt. Es rollt wieder eine Hitzewelle über Deutschland. Heute sind im Westen und Süden bis zu 35 Grad drin. Auch in den nächsten Tagen bleibt es knackig warm. Der Deutsche Wetterdienst rechnet für Dienstag mit Höchsttemperaturen von bis zu 38 Grad. Zum ersten Mal seit 4 Jahren hat der britische König Charles Prinz Harry samt Familie auf seinem Landsitz in Gloucestershire empfangen. Das berichten britische Medien. Harry war vor 6 Jahren aus dem Königshaus ausgetreten. Seitdem ist das Verhältnis zu seinem Vater stark angespannt.
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5: Auch Spanien hat den Sprung ins Halbfinale der Fußball-WM geschafft. Das Spiel gegen Belgien haben die Spanier mit 2:1 gewonnen. Im Halbfinale wartet nun Vize-Weltmeister Frankreich. Auch England und Norwegen wollen eine Runde weiter. Anpfiff für das vorletzte Viertelfinalspiel ist heute Abend um 23 Uhr.
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0: Jetzt am Morgen ist es stellenweise noch neblig in Schleswig-Holstein. Ansonsten wird es heute wieder ein richtig schöner Tag mit viel Sonnenschein, mal bis zu 29 Grad. Aktuell haben wir dazu gemessen bei euch in Leck auf dem Viehmarktplatz 14 Grad. 14 sind es auch in Trittau am Gymnasium und 18 sogar schon in Großenbrode am Skatepark. Der erste 3-Tage-Trend. Es bleibt die nächsten Tage richtig schön sonnig bei bis 25 bis 29 Grad. Nur am Montag müssen wir dann hier und da vor allem mal von der Ostsee her kommen, stellenweise. Also mal mit Regen rechnen, teilweise auch mit Hitzegewittern. Dann geht's aber herrlich sommerlich weiter.
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0: Schleswig-Holsteins bester Verkehrsservice. Achtung Autofahrer, bitte auf der A7 Hamburg Richtung Flensburg. Da gab es einen Unfall zwischen Hennstedt-Ulzburg und Kaltenkirchen. Ansonsten alle Straßen frei. Staus und Blitzer meldet ihr uns auch immer kostenfrei unter der 08000 774
8: 0174. Ich wünsche euch eine gute Fahrt.
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0: Ich wünsche euch ein fantastisches Wochenende. Moin ihr Lieben. Vielleicht geht's ja dann auch später für euch zum Wocheneinkauf in den Supermarkt. Immer wieder beliebt sind da ja auch zum Frühstück Avocados. Problem nur, um zu erkennen, ob die auch wirklich reif sind, muss man ja da manchmal so ein bisschen drücken. Ist natürlich dann doof, wenn hunderte Kunden am Tag die Avocado zu Matsch zerdrücken. Und deshalb hat der City-Markt in Kiel einen Avocado-Scanner aufgestellt. Und wie das Teil funktioniert, das schauen wir uns hier gleich mal ganz genau an.
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0: von Moskenna gefällt mir richtig gut. Rhythm Unknown hört ihr gleich in voller Länge. 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Und zum Überprüfen, ob die Avocado schon reif ist, musst ja manchmal so ein bisschen drücken, gucken, ob sie schon weich genug ist. Das ist natürlich bei so vielen Kunden am Tag im Supermarkt doof, wenn die Avocado dann komplett zerdrückt wird. Und darum hat der Citymarkt in Kiel einen Avocado-Scanner aufgestellt. Und den hat sich erster Schleswig-Holstein-Reporter Leon Thomsen die Woche mal genauer angeschaut. Gesehen.
1: So, ich stehe jetzt hier direkt vor dem Objekt der Begierde, vor dem Avocado-Scanner und bei mir ist der Matthias aus dem City. Moin.
2: Genau, moin, herzlich willkommen.
1: Wie funktioniert das Ganze? Hier hängt ein Schild dran, reif, Fragezeichen, hier Avocado-Scan. Genau. Das heißt, ich nehme hier jetzt einfach eine und dann?
2: Und dann halten wir den an den Avocado-Scanner, um den Reifegrad zu bestimmen. Hier sieht man zum Beispiel reif und fest oder perfekt für Guacamole. Das Ganze drücken, das ist natürlich semi-optimal, weil die dann schon zermatscht sind zu Hause, ist dann das große Erwachen beim Aufschneiden. Genau.
1: Total verrückt. Wir halten nochmal ran. Also das Gerät gibt einem direkt eine Empfehlung, wofür die perfekt ist. Ne? Hier, jetzt habe ich eine reingehalten. Zweite Stufe, reif und fest, perfekt für Salate.
2: Ja, super informativ. Da ist ein Infrarotscanner dran. Der macht gleichzeitig ein Bild und überprüft den Ölgehalt und Feuchtigkeit, um den halt so zu bestimmen. Ja. Der Kundennutzen ist wirklich groß damit. Ja.
1: Ich glaube, jeder hat schon mal irgendwie vor den Avocados gestanden und darauf rumgematscht, genau. Um zu gucken, welche reif ist.
2: Jeder drückt dann den kleinen Pinöbel oben ab und denkt dann, ja, jetzt ist er reif oder nicht. Aber wie man es richtig macht, an den Scanner halten und schon hat man das richtige Ergebnis.
1: Also einfacher geht's eigentlich gar nicht. Man hält sie wirklich nur ran.
2: Das ist ein Avocado-Auslesgerät.
0: Und dieses Avocado-Auslesgerät könnt ihr euch auch nochmal in voller Länge anschauen bei uns auf Instagram und Facebook.

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3: Hier und da ist der Samstagmorgen bei euch noch neblig. Dennoch können wir uns heute wieder auf einen richtig schönen Sommertag freuen. Sonne satt bei bis zu 29 Grad. Aktuell haben wir dazu gemessen in Arnis am Rathaus 17 Grad. Bei euch in Glücksburg an der Therme 16 und 16 sind es auch in Eutin bei der Volkshochschule. Der RSH 3-Tage-Trend. Die kommenden Tage bleiben schön sonnig, wenig Wolken. Nur am Montag müsst ihr vor allem an der Ostküste zwischendurch mal mit Hitzegewittern und Regen rechnen. Ansonsten gibt die Sonne alles bis mindestens Donnerstag. Das Ganze bei 25 bis 29 Grad.
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3: Schleswig-Holsteins bester Verkehrsservice. Achtung Autofahrer, auf der B404 Kiel Richtung Bargteheide, da liegt ein totes Reh zwischen Kleinbarkau und Nettelsee. Ansonsten sieht es derzeit ganz gut aus auf den Straßen. Blitzer haben wir noch keine gemeldet bekommen. Könnt ihr natürlich jederzeit unter der 08000 774 774. Das Ganze ist natürlich kostenlos. Ich wünsche euch eine gute Fahrt.
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0: Endlich Sommerferien bei uns in Schleswig-Holstein. Moin RSH hier am Samstagmorgen und auch die Temperaturen ziehen wieder kräftig an im schönsten Bundesland der Welt. Dazu kühle Getränke, der Geruch von Sonnenmilch und warmer Strandsand an den Füßen und natürlich eines der seltensten und scheuesten Tiere, die es überhaupt auf der Welt gibt. Das Sommerlochtier.
1: Das Sommerlochtier ist ein Tier aus der Gattung der Formwandler. Es kann daherkommen als Löwe in Berlin oder Krokodil in Nordrhein-Westfalen, Problembär in Bayern oder als grüne Giftschlange in Översee, Schnappschildkröte oder Känguru im Kreis Pinneberg. Das Sommerlochtier ist auf der einen Seite ein Einzelgänger, das aber auf der anderen Seite die Aufmerksamkeit der Masse genießt und sein Nest gern in den Schlagzeilen baut. Zu seinen natürlichen Feinden gehört lediglich das relevante Thema in Funk und Fernsehen. Das verdrängt es dann aus dem Rampenlicht und schickt es zurück in die Bedeutungslosigkeit. Über Paarung und Sozialverhalten ist nichts bekannt, denn das Sommerlochtier wird meist nicht viel älter als ein paar Wochen und verschwindet dann genauso, wie es aufgetaucht ist. Und wir sind schon so gespannt, was es wohl in diesem Sommer sein wird.
2: Yeah.

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10: 5:07. Ich bin Sönke Röhling. Guten Morgen. In Lübeck-Buntekuh ist ein Mann bei der Explosion eines E-Scooter-Akkus schwer verletzt worden. Als er das Ladegerät ansteckte, explodierte der Akku. Der Mann erlitt dabei schwere Brandverletzungen und wurde umgehend in eine Spezialklinik gebracht. Die Explosion setzte die Garage in Brand und von dort griffen die Flammen auf das Wohnhaus über. Die Feuerwehr war mit 40 Mann im Einsatz. Nach gut 3 Stunden war das Feuer gelöscht. Die Nord-SPD will heute in Rendsburg weitere Weichen für die Landtagswahl im April kommenden Jahres stellen. Erstmals gibt es ein sogenanntes Programmcamp, an dem bis zum frühen Abend 100 Parteimitglieder teilnehmen. Der Landesvorsitzende und Spitzenkandidat Ulf Kämpfer sagt uns:
11: Jeder bringt seine beste Idee mit. Wie kann das Leben in Schleswig-Holstein einfacher, bezahlbarer, gerechter werden? Wie können wir nach 80 Jahren Schleswig-Holstein das Land auch in eine gute Zukunft bringen? Aber eben nicht abstrakt, sondern ganz konkret. Und am Ende sollen vielleicht 10, 15 sehr konkrete Vorschläge stehen. Ganz konkret, Schritt für Schritt, Schleswig-Holstein besser machen.
10: Das Sparpaket für die Krankenkassen ist beschlossene Sache. Die Kritik an der Reform bleibt aber laut. Grüne und Linke sprechen von einem Sparpaket auf dem Rücken der Patienten. Ärzte und Psychotherapeuten befürchten, dass Patienten noch länger auf Termine warten müssen. Und die Kassen selbst rechnen ohne weitere Schritte trotz der Entlastung mit finanziellen Engpässen. Auch das Heizungsgesetz wurde offiziell wieder gelockert. Weil damit auch der Einbau neuer Gasheizungen erlaubt bleibt, warnen Verbände vor explodierenden Kosten für Mieter. Für Nostalgiefans gibt es heute in Lütchenburg einen Leckerbissen. 25 Jahre nach Schließung der Bahnstrecke Hain-Lüttenburg nach Malente setzt der Verein Historische Eisenbahn Holsteinische Schweiz dort heute erstmals einen alten Schienenbus ein und nimmt Fahrgäste mit. Wenn auch noch nicht ganz bis nach Malente. Der Vorsitzende Malte Eggers sagte uns:
12: Wir können jetzt das erste Mal mit Fahrgästen fahren, allerdings nur von Lütchenburg bis Flehen. Das sind ungefähr so 7 Kilometer. Das ist eine kleine Rundfahrt hin und zurück. Ungefähr eine Stunde sind wir unterwegs und ist gerade zum Stadtfest in Lütchenburg natürlich der Knaller.
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10: Europameister Spanien gegen Vize-Weltmeister Frankreich. So sieht das erste Halbfinalspiel der Fußball-WM aus. Spanien hat sich im Viertelfinale mit 2:1 gegen Belgien durchgesetzt. Heute Abend steht dann das Duell England-Norwegen an. Morgen früh spielt Titelverteidiger Argentinien gegen die Schweiz.
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13: schön sich jetzt das Sonnenlicht am Morgen in den Nebelfeldern bricht. Das verspricht ein richtig toller Tag zu werden. Sonne satt bei bis zu 29 Grad. Aktuell haben wir bei euch in Mölln am Schwimmbad gemessen 15. 18 sind sogar in Damp am Hundestrand und 17 in voller Wiek am Süderdeich. Der RSH 3-Tage-Trend. Sonnig geht es die kommenden Tage auch weiter. Nur am Montag nähern sich von der Ostsee her auch mal zwischenzeitlich Hitzegewitter und spenden etwas Abkühlung. Danach geht es bis voraussichtlich Donnerstag aber richtig schön sonnig weiter bei 25 bis 29 Grad.
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13: Schleswig-Holsteins bester Verkehrsservice. Aktuell sieht es ruhig aus auf unseren Straßen. Das kann auch gern so bleiben. Staus und Blitzer meldet ihr uns natürlich immer weiterhin kostenlos unter der 08000 774 774. Ich wünsche euch eine gute Fahrt.
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13: Vollmilch, dunkel oder doch weiß? Schokolade macht glücklich, das wissen wir natürlich alle, egal in welcher Schattierung. Und Schokolade können wir auch in Schleswig-Holstein. Dafür musst du jetzt nicht in die Schweiz fahren oder nach Belgien. Kannst du zum Beispiel auch ganz entspannt in der Innenstadt von Eckernförde sehen und vor allem auch davon naschen. Wir waren die Woche mal unterwegs und haben die Bonbon-Kocherei Hermann Hinrichs in Eckernförde besucht und auch gleich mal bei der Schokoproduktion mit angepackt. Und wie lecker es war, das hört ihr gleich.
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0: Achtung Autofahrer, hier ist der erste Verkehr. Vorsicht bitte auf der A7 Hamburg Richtung Flensburg. Zwischen Neumünster Süd und Neumünster Mitte liegen Reifenteile auf der Fahrbahn. Ich wiederhole, A7 Richtung Flensburg. Zwischen Neumünster Süd und Neumünster Mitte liegen Reifenteile auf der Fahrbahn. Das hat uns Marc gemeldet. Danke dir, Marc, euch und dir auch vor allem, Marc, nochmal eine gute und sichere Weiterfahrt.
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0: Moin zusammen, RSH hier am Samstagmorgen mit Sascha Kropf. Lasst euch euer Schoko-Croissant oder das frische Brötchen mit Nuss-Nougat-Creme schmecken. Da, wo Schoki drin ist, gehen die Mundwinkel automatisch nach oben. Schokolade zaubert uns ein Lächeln ins Gesicht und wir hier in Schleswig-Holstein können eben nicht nur Fischbrötchen, sondern auch leckere Schoki, egal ob dunkel, Vollmilch oder weiß, unter anderem bei der Bonbon-Kocherei Hermann Hinrichs in Eckernförde. Da war ich die Woche mal zu Gast und habe die Jungs und Mädels ein bisschen unterstützt in der Schokoproduktion. Lotti ist Konditormeisterin hier bei der Bonbon-Kocherei Hermann Hinrichs und wir haben hier Schokokuss-Rohlinge, einmal mit Himbeergeschmack, einmal mit, Lotti, ich glaube Vanille ist das,
1: Vanille,
0: ne?
1: Richtig.
0: Vanille, und ja. Was ist der allererste Schritt?
1: Wir holen uns jetzt die temperierte Zartbitterschokolade. Die muss immer auf der richtigen Temperatur gehalten werden, damit man sie am besten verarbeiten kann. Und das ist ca. 30 Grad. Und jetzt gieße ich einfach die Schokolade darüber.
0: Und die Kelle darf ich danach abschlecken, oder wie sieht das aus?
1: Na logisch.
0: Lotti, wie ist denn das? Bereitet ihr schon mal das Weihnachtsgeschäft vor?
1: Das Weihnachtsgeschäft bereiten wir ab September vor.
0: September, okay.
1: Da haben wir ganz viele Nikolausstiefel und Weihnachtsmänner, Schneemänner, die wir dann mit Nougat füllen. Und natürlich alles mit unserer tollen Schokolade.
0: Lotti, man merkt, hier ist ganz viel Herzblut dabei. Traumjob für dich?
1: Auf jeden Fall. Es ist jeden Tag gefährlich, aber jeden Tag ist es auch total lecker.
0: Lotti, ihr habt, glaube ich, über 80 Bruchschokoladensorten. Welche gehen besonders gut in Schleswig-Holstein? Wo wird sich nach die Finger geleckt?
1: Tatsächlich die Friesensahne, also mit Pflaume und Mandeln. Und was auch immer super geht, ist im Sommer die Rhabarber-Baiser-Schokolade. Und die Sesam-Schokolade. Schwarzer Sesam geröstet mit Salz und was Crunchiges.
0: Muss ich mich jetzt leider opfern und probieren.
1: Ja, guten Appetit.
0: Ich glaube, ich bleibe noch ein bisschen hier in Eckernförde. Und das bin ich dann wohl auch, sagt zumindest meine Waage. Ich wünsche euch ein fantastisches Wochenende. Jetzt mit Fever Dream von Alex Warren. 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
13: Das verspricht heute wieder ein richtig schöner Tag mit viel Sonnenschein zu werden bei uns in Schleswig-Holstein. Aktuell haben wir bei euch in Husum vorm Theodor-Storm-Haus gemessen 17 Grad. 17 sind es auch in Glinde an der Gemeinschaftsschule und 19 Grad in Bliesdorf an der Kapelle. Bis zu 29 Grad sind heute bei uns drin. Der RSH3-Tage-Trend. Es bleibt die nächsten Tage schön sonnig bei 25 bis 29 Grad. Nur am Montag müssen wir dann vor allem von der Ostsee herkommend stellenweise mit etwas Regen und auch Hitzegewittern rechnen. Dann geht's aber herrlich Sommer. Weiter die kommende Woche.
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13: Schleswig-Holsteins bester Verkehrsservice. Achtung Autofahrer auf der A7 Hamburg Richtung Flensburg. Da gab es einen Unfall zwischen Hennstedt-Ulzburg und Kaltenkirchen. Entsprechend ist die rechte Spur gerade gesperrt. Und im weiteren Verlauf A7 Richtung Flensburg zwischen Neumünster Süd und Neumünster Mitte liegen Reifenteile auf der Fahrbahn. Alle Staus, alle Blitzer findet ihr auch nochmal zum Nachhören in der RSH App. Ich wünsche euch eine gute und sichere Weiterfahrt.
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0: Obstsalat, ein schöner Eisbecher mit Früchten oder auch einfach mal so ein bisschen aufgeschnittenes Obst. Gerade im Sommer schmeckt das. Aber bevor das leckere Stück Obst im Mund landet, muss es natürlich erstmal gekauft werden im Supermarkt. Das ist ja nicht immer so einfach, ne? Herauszufinden, gerade was tropische Früchte angeht, wann die denn reif sind. RSH Schleswig-Holstein-Reporter Leon Thomsen hat sich im Citymarkt in Kiel umgesehen und die Obstexperten mal gefragt.
1: Ja, bringt das wirklich was, auf einer Wassermelone rumzuklopfen? Henning vom Citymarkt ist jetzt bei mir. Henning, wir brechen mal auf. Stimmt das?
2: Moin, ja. Also es gibt andere Mythen oder Sachen, die gut klappen. Zum Beispiel die Ausfärbung der Melone. Wenn sie richtig knalliges, dunkles Grün hat, umso besser. Da gibt es dann noch so einen gelben Fleck. Umso dunkler der auch ist, umso besser und süßer soll sie sein. Das Klopfen, ja, also ich höre da persönlich nicht so viel raus und würde eher sagen, das ist ein Mythos.
1: Okay, also lieber nach dem Fleck gucken, als da drauf rumzuhämmern.
2: Und nach der Ausfärbung auf jeden Fall. So richtig dunkelgrün und dann schmeckt die richtig gut.
1: Wie sieht's aus beim Mango zum Beispiel?
2: Ja, da würde ich dran riechen. Umso besser sie riecht und umso kräftiger das Rot ist, umso besser schmeckt sie und süßer ist sie.
1: Gehen wir nochmal weiter hier durch die Reihe. Ananas zum Beispiel, sagt man ja, soll man so ein bisschen hier oben an den Blättern ziehen. Stimmt das?
2: Ja, das stimmt. Genau, aus der inneren Krone, wenn die leicht rausgehen, einmal nur dran ziehen, ganz einfach, dann ist sie reif, super süß und schmeckt richtig gut.
1: Verrückt. Hätte ich auch gedacht, das ist vielleicht Quatsch. Was haben wir noch?
2: Trauben. Das ist ja auch manchmal der Mythos. Dieser weiße Reif, der da drauf ist, umso frischer sind sie. Das denkt man nicht, das könnte alt auswirken, aber nein, umso besser, frischer sind sie direkt hierher und auch der Strung, an dem sie dran sind. Wenn der grün ist, dann sind die direkt frisch geerntet sozusagen und schmecken auch nochmal besser.
0: Henning, Leon, danke euch und wem das jetzt so schnell ging mit den Tipps, könnt ihr auch alles nochmal nachsehen bei uns auf Facebook und Instagram.

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8: 8:05. Ich bin Sönke Röhling. Guten Morgen. In Lübeck-Buntekuh ist ein Mann bei einer Explosion schwer verletzt worden. Er hatte seinen E-Scooter zum Laden angeschlossen. Dirk Justus, was ist dann passiert?
9: Ja, laut Polizei ist der Akku des Rollers sofort explodiert. Der Mann erlitt dabei großflächige Brandverletzungen. Er wurde umgehend in eine Spezialklinik gebracht. Die Explosion setzte die Garage in Brand und von dort griffen die Flammen auf das Wohnhaus über und setzten den Dachstuhl in Brand. Die Feuerwehr war mit 40 Mann und einer Drehleiter im Einsatz. Erst nach 3 Stunden kam die Meldung Feuer aus.
8: Auf der A7 zwischen Hennstedt-Ulzburg und Kaltenkirchen sind am frühen Morgen 2 Autos und ein LKW zusammengestoßen. 2 Autoinsassen wurden dabei verletzt. Die Trümmerteile verteilten sich über alle Spuren. Die Polizei musste die Autobahn in Richtung Norden kurzzeitig sperren. Mittlerweile wird der Verkehr an der Unfallstelle vorbeigeführt. Das Sparpaket für die Krankenkassen ist beschlossene Sache. Die Kritik an der Reform bleibt aber laut. Grüne und Linke sprechen von einem Sparpaket auf dem Rücken der Patienten. Ärzte und Psychotherapeuten befürchten, dass Patienten noch länger auf Termine warten müssen und die Kassen selbst rechnen ohne weitere Schritte trotz der Entlastung mit finanziellen Engpässen. Auch das Heizungsgesetz wurde offiziell wieder gelockert. Weil damit auch der Einbau neuer Gasheizungen erlaubt bleibt, warnen Verbände vor explodierenden Kosten für Mieter. In Berlin hält eine Geiselnahme die Polizei aktuell in Atem. Ein Mann hat am Abend eine Frau in seine Gewalt gebracht und sich mit ihr in einem Supermarkt verschanzt. Die Hintergründe der Tat sind noch unklar. Polizeisprecher Stefan Petersen-Schümann.
10: Wir haben natürlich Spezialkräfte hier am Ort, einerseits die natürlich bei solchen Lagen am Ort sind, als auch Kräfte, die dann natürlich sich mit dem Mann unterhalten. Also wir sind mit ihm in Kontakt und jetzt müssen die weiteren Minuten, Stunden zeigen, wie es hier weitergeht.
8: Viele Firmen in Deutschland sind nicht bereit, hier zu investieren. Das zeigt eine Konjunkturumfrage des Instituts der deutschen Wirtschaft, schreibt die Welt am Sonntag. Demnach verzichtet jedes 5. Unternehmen vollständig auf Investitionen. Als Gründe werden vor allem Regulierung und hohe Arbeitskosten durch Steuern und Energiekosten genannt.
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8: Auch Spanien hat den Sprung ins Halbfinale der Fußball-WM geschafft. Das Spiel gegen Belgien haben die Spanier mit 2:1 gewonnen. Im Halbfinale wartet nun Vize-Weltmeister Frankreich. Auch England und Norwegen wollen eine Runde weiter. Anpfiff für das vorletzte Viertelfinalspiel ist heute Abend um 23 Uhr.
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11: Was ein herrlicher Samstagmorgen. Das verspricht ein richtig toller Sommertag zu werden. Wir haben jetzt schon bei euch in Kolkerheide an der Reitschule 18 Grad gemessen. 21 Grad sogar in Großenbrode im Kurpark und 18 Grad in Bargfeldstegen am Ehrendenkmal. Bis zu 29 Grad, teilweise sogar 30 sind heute bei uns drin in Schleswig-Holstein. Der RSH-3-Tage-Trend. Die kommenden Tage bleiben schön sonnig, wenig Wolken. Nur am Montag müsst ihr dann an der Ostküste vor allem auch mal zwischendrin mit Hitzegewittern rechnen. Ansonsten gibt die Sonne alles bis mindestens Donnerstag, das Ganze bei 25 bis 29 Grad.
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11: Schleswig-Holsteins bester Verkehrsservice. Achtung Autofahrer, wir haben es auch gerade schon in den RSH Nachrichten gehört. Die A7 Hamburg Richtung Flensburg ist da betroffen. Zwischen Hennstedt-Ulzburg und Kaltenkirchen gab es einen Unfall. Entsprechend ist die rechte Spur gesperrt. Und im weiteren Verlauf A7 Hamburg Richtung Flensburg zwischen Neumünster Süd und Neumünster Mitte liegen Reifenteile auf der Fahrbahn. Blitzer haben wir derzeit keine gemeldet bekommen von euch. Wenn ihr einen habt, den ersten des Tages, her damit. 08000 774 774 ist die kostenfreie Hotline. Ich wünsche euch eine gute und sichere Fahrt.
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0: Paddy Swims, Mr. Know-It-All, macht richtig Laune, hört ihr auch gleich in voller Länge im Anschluss. 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
0: 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Bei mir ist jetzt hoffentlich auch Saskia Schümann aus Hodorf.
2: Ja.
0: Sehr schön. Schön, dass ich dich erwische, Saskia. Erzähl mal ganz kurz, wie verbringt ihr aktuell die Sommerferien?
2: Ich sitze auf der Terrasse und chill hier und die Männer sind am Arbeiten.
0: Die Männer sind am Arbeiten?
2: Na klar.
0: Okay, und was habt ihr sonst auch so geplant für die Ferien?
2: Mein Lütter möchte gerne nochmal irgendwie schwimmen fahren und nochmal Achterbahn fahren.
0: Ach schön.
2: Genau.
0: Dein Lütter, wie viele Kinder hast du denn insgesamt, Saskia?
2: Ich habe ein Kind und einen Stiefsohn.
0: Ah, alles klar. Wie alt sind die beiden?
2: 3 und 13.
0: 3 und 13. Ich denke mal, dann werden die zwei, aber auch ihr zwei nicht mehr aus dem Staunen herauskommen, Saskia. Denn für euch geht's ins Museum der Illusion nach Hamburg. Herzlichen Glückwunsch.
2: Das klingt ja cool. Vielen Dank dafür.
0: Sehr, sehr gerne. Über 50 Wow-Momente erwarten euch da. Optische Täuschung, Denkspiele, interaktive Illusionen und. Also ich war schon ein paar Mal da und kann euch sagen, das ist wirklich bombastisch. Da kommt ihr aus dem Staunen nicht mehr raus.
2: Jo, danke.
0: So schnell geht's. 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
12: Also besser kann ein Samstagmorgen gar nicht starten. Die Sonne begrüßt uns jetzt schon mit richtig angenehmen 21 Grad in Heiligenhafen am Aktivfuß, die wir gemessen haben. 20 sind es in Meldorf am Berufsbildungszentrum und 20 Grad auch in Haseldorf am Herrenhaus. Bis zu 29 Grad sind heute drin. Der RSH-3-Tage-Trend. Sonnig geht's die kommenden Tage auch weiter. Nur am Montag nähern sich von der Ostsee her auch mal zwischenzeitlich Hitze, Gewitter und spenden etwas Abkühlung. Danach geht's aber direkt weiter bis voraussichtlich Donnerstag mit richtig viel Sonnenschein bei 25 bis 29 Grad.
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12: Schleswig-Holsteins bester Verkehrsservice. Achtung Autofahrer, auf der A1 Lübeck Richtung Hamburg zwischen dem Kreuz Ost und Billstedt liegt ein überfahrenes Tier auf der Straße und A7 Hamburg Richtung Flensburg zwischen Hennstedt-Ulzburg und Kaltenkirchen ist die rechte Spur nach einem Unfall gesperrt. Staus und Blitzer meldet ihr uns immer kostenfrei unter der 08000 774 774. Ich wünsche euch eine gute und sichere Weiterfahrt.
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0: Moin Schleswig-Holstein, das ist euer Samstagmorgen hier bei RSH. Der Sommer meldet sich wieder zurück mit vernünftigen Temperaturen, viel Sonne. Und das dürfte auch euch Motorradfahrer in Schleswig-Holstein freuen. Oder aber, ihr habt ein Cabrio.
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2: Cabrio-Fahren hat auch Nachteile. Du bekommst Wind in Augen und Ohren. Du musst die ganze Zeit gegen Wind und Lärm anbrüllen.
3: Schau mal, die schönen Kornfelder!
2: Und die Allergiker kriegen die volle Breitseite.
3: Ja! Puff! Wunderschön!
2: Aber es gibt jetzt im Sommer auch so viele Vorteile. Die Frisur wird vom Fahrtwind gratis umgestylt. Du lernst ganz viele Insektenarten kennen. Die kriegst du sogar direkt ins Gesicht. Das ist voll schön. Auch Wolkenbrüche erlebst du so ganz unmittelbar.
3: Mach das Dach zu!
2: Und du brauchst keine Klimaanlage. Du hast ja den Wind, den 40 Grad heißen mit ganz viel Abgasen gemischt. Die Vorteile am Cabrio-Fahren überwiegen einfach und du bist unschlagbar flexibel. Und du kannst bei Bedarf jederzeit eine Giraffe mitnehmen.

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19: 8:55. Ich bin Sönke Röhling. Guten Morgen. In Lübeck ist ein Mann bei einer Explosion schwer verletzt worden. Er hatte seinen E-Scooter zum Laden angeschlossen. Dabei sei der Akku explodiert, so die Polizei. Der Mann wurde mit großflächigen Brandverletzungen in eine Spezialklinik gebracht. Die Explosion setzte die Garage in Brand. Die Flammen griffen dann auf das Wohnhaus über und setzten den Dachstuhl in Brand. Die Feuerwehr war mit rund 40 Mann über 3 Stunden im Einsatz. Die Nord-SPD will heute in Rendsburg weitere Weichen für die Landtagswahl im April kommenden Jahres stellen. Erstmals gibt es mit 100 Parteimitgliedern ein sogenanntes Programmcamp, auf dem konkrete Ideen ausgearbeitet werden sollen. Mit den Forderungen will Spitzenkandidat Kämpfer dann in den Wahlkampf gehen. Das Drama um die Geiselnahme in einem Berliner Supermarkt geht weiter. Seit dem Abend ist die Polizei dort im Großeinsatz. Benno Hille.
20: Offenbar bei Ladenschluss hatte der Täter eine Frau in seine Gewalt gebracht. Seitdem hat er sich mit der Geisel in dem Markt verschanzt. Was hinter der Tat steckt und worauf der Mann hinaus will, ist weiter unklar. Die Polizei hat zahlreiche Spezialkräfte im Einsatz, darunter auch Scharfschützen und das SEK. Der Bereich ist weiträumig abgesperrt. Die Beamten stehen mittlerweile in Kontakt zu dem Geiselnehmer.
19: Viele Firmen in Deutschland sind nicht bereit, hier zu investieren. Das zeigt eine Konjunkturumfrage des Instituts der deutschen Wirtschaft, schreibt die Welt am Sonntag. Demnach verzichtet jedes fünfte Unternehmen vollständig auf Investitionen. Als Gründe werden vor allem Regulierung und hohe Arbeitskosten durch Steuern und Energiekosten genannt. In Lütjenburg fährt heute erstmals seit Jahrzehnten wieder ein Schienenbus auf der Bahnstrecke Hain-Lüttenburg. Der Verein Historische Eisenbahn Holsteinische Schweiz nimmt anlässlich des Stadtfestes Fahrgäste mit. Erstmal auf einer 7 Kilometer langen Strecke bis Flehmen. Der Vorsitzende des Vereins Malte Eggers.
21: Wir fahren heute ab 12 Uhr alle zwei Stunden. Letzte Abfahrt um 20 Uhr, morgen ab 10 Uhr. Wir haben ungefähr Platz für 50 Fahrgäste an Bord und tatsächlich machen wir den Fahrkartenverkauf direkt vor Ort am Zug und hoffen dann auch auf Verständnis, wenn nicht alle auf einmal mitgenommen werden können. Dafür fahren wir nun auch regelmäßig und oft an den Tagen, sodass da im Prinzip keiner auf der Strecke bleibt.
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19: Europameister Spanien gegen Vize-Weltmeister Frankreich. So sieht das erste Halbfinalspiel der Fußball-WM aus. Spanien hat sich im Viertelfinale mit 2:1 gegen Belgien durchgesetzt. Heute Abend steht dann das Duell England-Norwegen an. Morgen früh spielt Titelverteidiger Argentinien gegen die Schweiz.
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22: Also, wenn man Sommer mag, dann ist es jetzt super.
23: Seid ihr hier richtig. Sonne satt heute für uns in Schleswig-Holstein. Ab und zu gesellen sich mal so ein paar Wolken dazu. Die sind aber nur Deko. Das Ganze bei 23 bis 29 Grad. Im Moment haben wir 20 Grad in Schleswig am Kino. 22 sind es bei euch in Ahrensburg beim Schloss. Und 21 Grad in Heide vorm Standesamt. Der RSH-3-Tage-Trend. Morgen am Sonntag dann auch nochmal sommerlich. Viel Sonne und so ein paar harmlose Wolken mal bis zu 30 Grad. Zum Wochenstart muss nicht mal so ein kurzer Schauer verirren zum Nachmittag. Ansonsten auch viel Sonne bei 22 bis 29 Grad.
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22: Schleswig-Holsteins bester Verkehrsservice. Achtung bei euch auf der A1 Lübeck Richtung Hamburg. Da ist ein Tier zwischen Kreuz Ost und Bild steht. Und auf der A7 Unfall Hamburg hoch Richtung Flensburg. Deswegen zwischen Nettstedt, Ulzburg und Kaltenkirchen aktuell die rechte Spur gesperrt. Blitze haben wir aktuell keine. Was ist da los? Wenn ihr welche seht, dann ruft doch gerne mal kurz durch. Kostenlos 08000 774 774. Vielen Dank und gute Fahrt.
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22: Hey, schönes Wochenende. Wie ist die Lage?
23: Hoffentlich gut.
22: Was liegt denn an bei euch? Zweite Wochenende in den Sommerferien. Habt ihr was Schönes vor?
23: Heute ist ja in Büsum Familientag, ne?
22: Oder die Wikinger sind in Eckernförde.
23: Auch ziemlich cool.
22: Die Highlights für euer Wochenende haben wir gleich hier für euch.
23: Und bis dahin geht's hier natürlich weiter in Schleswig-Holsteins beste Mix. Gleich ganz neu mit Taylor Swift.
22: Und aus dem Kult-Soundtrack zu K-Pop, wie man nennt das. Hier kommt Huntricks Golden.

0: durch sonnige 30 Grad Wochenende. RSH hier am Samstag mit Jasmin Malten und Christian Bleken. Und wie ist die Lage bei euch?
1: Wie gut, finde ich. So langsam sind wir in den Sommerferien angekommen. Ne? Dazu ist das Wetter schön und es ist richtig viel los im Land. Fabian Peter aus dem RSH-Team, erzähl mal.
2: Ja, in Niendorf an der Lübecker Bucht, da feiert die Feuerwehr ihr Promenadenfest. Heute mit einem großen Flohmarkt, Kinderschminken und Mucke vom Feuerwehrzug. Und morgen dann auch mit Live-Übungen der Seenotretter und ein Höhenfeuerwerk. Richtig cool. Und in Büsum, da ist heute den ganzen Tag Familientag mit Kindermitmachkonzerten und ganz vielen Vereinen, die sich da vorstellen.
0: Fabi, sehr gut. Heute Abend rudern die Norweger ja wieder bei der WM gegen England. Aber auch hier bei uns in Schleswig-Holstein rudern die Wikinger, ne?
2: Jo, die schlagen in Eckernförde am Strand neben dem Ostsee-Infocenter ihre Zelte an diesem Wochenende auf. Geht noch bis morgen Abend. Das Wikingerfest ist in der Stadt mit dem großen Händlerbereich. Da könnt ihr mal zuschauen, wie Speck und Bernstein bearbeitet werden. Und ihr dürft selber mal Holz schnitzen oder Lederbeutel herstellen. Und natürlich gibt es auch Showkämpfe. Das finden die Lütten ja immer richtig cool. Und in Hörup bei Flensburg, da ist noch bis morgen das Springflut-Festival, also ein Springreitturnier. Und dazu gibt es ein cooles Programm bei der James Farm. Da kriegt ihr dann Landwirtschaft hautnah gezeigt. Ihr könnt euch mal anschauen, wie zum Beispiel gemolken wird, wie die Lebensmittel entstehen und hergestellt werden. Und ihr dürft da auch alles mal probieren.
1: Kann ich nur empfehlen, bin ich jedes Jahr. Ist ein sehr, sehr cooles Ding. Super, danke dir, Fabi. Die Highlights fürs Wochenende, die haben wir natürlich nochmal für euch zusammengefasst bei RSH Facebook und auf unserer Instagram-Seite.

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9: Heute ist in Halstenbek-Kupundersee-Run, also bei dem Wetter, wird ganz schön warm.
10: Ne? Ja, auf jeden Fall ordentlich trinken. Ne? Die Sonne zu Gast bei uns in Schleswig-Holstein, ab und zu begleitet von so ein paar handzahmen Wolken, die tun nix. Das Ganze bei 23 bis 29 Grad. Im Moment haben wir 23 Grad bei euch in Meldorf am Rathaus, 22 in Pinneberg in der City und 20 Grad sind es bei euch auf Hallig-Oland am Café. Der RSH-3-Tage-Trend. Morgen am Sonntag dann auch wunderbar viel Sonne bei bis zu 30 Grad. Auch der Wochenstart sieht gut aus. Zum Nachmittag könnte es da mal einen kurzen Schauer geben, ist aber nichts Dolles. Ansonsten auch super schön sommerlich bei 22 bis 29 Grad.
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9: Schleswig-Holsteins bester Verkehrsservice. Max, du hast Stau für uns. Wo denn?
11: Auf der A1 Hamburg Richtung Lübeck zwischen Budikate und Kreuz Magde Heide. Jetzt ungefähr 4 Kilometer und wächst schnell.
9: Und wie kommt das?
11: Weil die Fahrbahn auf 2 Spuren verengt wird von 3 und es einfach unglaublich voll ist. Der ganze Urlaubsverkehr kommt gerade hoch.
9: Ja, alles klar. Max, vielen Dank für die Info. Die meisten Blitzer nur bei RSH. Schleswig-Flensburger Straße zwischen Fernsehturm und Ruhrkrug in beiden Richtungen und B77 Jeven steht auch in beiden Richtungen. Vielen Dank fürs Bescheid sagen, lieber Clemens, liebe Steffi. Habt ihr auch was? Dann wäre total cool, wenn ich auch kurz meldet, kostenlos 08000 774 774. Vielen Dank.
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0: Guten Morgen. Wie ist die Lage? Hat die auch nur geschlafen heute mit Bettbezug? Ich finde das ja so wunderbar. So das Fenster offen und herrlich, dann nur so eine dünne Decke und der Wind kommt so rein.
1: Und das Wunderbare ist, ihr steht auf mit eurem Lieblingssender.
0: RSH. Mit der neuen von Katy Perry. Watch it burn. Geil und neu in Schleswig-Holsteins besten Mix. Gleich hier für euch bei RSH.
1: Die Bagger rollen weiter auf der A215 im Autobahnkreuz Kiel-West. Und zwar ab Montag, da beginnt nämlich die nächste Bauphase. Seit Mai wird da ja die komplette Fahrbahn saniert. Also wir freuen uns schon drauf, wenn wir bald auf einer top sanierten Autobahn fahren können. Aber bis dahin muss noch ein bisschen was passieren.
0: Leider ja. Gina Maria Kock aus dem RSH-Team ist bei uns. Gina, wo ist denn jetzt gesperrt?
2: Ja, ab Montag wird zwischen der Anschlussstelle Blumenthal und Kiel-Mitte weitergearbeitet. Richtung Hamburg geht's zweispurig, Richtung Kiel im Bereich vom Autobahnkreuz Kiel-West nur einspurig. Und der sogenannte Mettenhof-Zubringer, der ist gesperrt in Richtung Kiel. Genau wie der Übergang von der 215 auf die 210 in Richtung Rendsburg.
1: Okay, und wo fahren wir nun am besten lang?
2: Ja, über die Umleitung U4, die da ausgeschildert wird ab Montag. Die führt dann über die Ausfahrt zum Citypark und von da auf die A215 in Richtung Westen. Dann geht's ganz normal weiter. Wird natürlich ein bisschen länger dauern, vor allem weil es da im Citypark sowieso ab und zu mal enger ist und kann auch mal stauen. Also plant gerade in den ersten Tagen ein bisschen mehr Zeit ein auf dieser Strecke. Am 14. August soll diese Bauphase dann fertig sein. Danach kommt die nächste Phase mit allem einfach einmal in die entgegengesetzte Richtung.
0: Alles klar, Gina, vielen Dank. Also habt das für Montag schon mal auf dem Zettel, die Sperrung der A215. Musst du da auch mal lang? Ich war da immer lang.
1: Ja, 210. Ich muss den Mettenhof zubringen. Es hat gerade schon in meinem Kopf rotiert.
0: Ja.
1: Naja,
0: okay.
1: Gut.

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12: 5:10. Ich bin Sönke Röhling. Guten Tag. In Lübeck ist ein Mann bei einer Explosion schwer verletzt worden. Er hatte seinen E-Scooter zum Laden angeschlossen. Dabei sei der Akku explodiert, so die Polizei. Der Mann wurde mit großflächigen Brandverletzungen in eine Spezialklinik gebracht. Die Explosion setzte die Garage in Brand. Die Flammen griffen dann auf das Wohnhaus über und setzten den Dachstuhl in Brand. Die Feuerwehr war mit rund 40 Mann über 3 Stunden im Einsatz. Auf dem Wilhelmsplatz in Kiel wird's heute bunt. Am Mittag startet da der Demozug zum Christopher Street Day. Philipp Nützig mit den Einzelheiten.
13: Das Motto des CSD dieses Jahr: sichere Häfen für alle. Gemeinsam geht's vom Willi durch die Innenstadt. Das Ende ist auf dem Rathausplatz geplant. Dort gibt es ab 14 Uhr ein Straßenfest. Tausende Menschen werden zu der Demo für Vielfalt und Toleranz erwartet. Daher wird der Wilhelmsplatz zwischen 8 und 14 Uhr gesperrt. Heißt, Autofahrer können dort nicht parken.
12: Im Prozess um einen verhungerten Säugling aus Brunsbüttel hat die Staatsanwaltschaft lebenslange Haft für die Eltern gefordert. Das Kind ist nur 4 Monate alt geworden. RSH Schleswig-Holstein-Reporter Andreas Otto.
14: In dem Plädoyer am Landgericht Itzehoe sind die Eltern vom Anklagevertreter als gefühllos beschrieben worden. Ihre Grausamkeit wurde besonders hervorgehoben. Ende September hatte das Paar den Notarzt alarmiert. Für das kleine Mädchen kam aber jede Hilfe zu spät. Es wog zum Todeszeitpunkt weniger als bei der Geburt. Die Verteidigung hat wegen fahrlässiger Tötung auf 5 Jahre Gefängnis für den Vater und 4,5 für die Mutter plädiert. Das Urteil wird in 1,5 Wochen verkündet.
12: Aufatmen in Berlin. Die Geisel aus dem Supermarkt in Marienfelde ist befreit. Seit dem Abend hatte sich ein Mann dort mit der Frau verschanzt. Die Polizei war mit einem Großaufgebot im Einsatz und konnte den Täter schließlich überwältigen. Die Hintergründe der Tat sind weiter unklar.
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12: Norwegens Fußballstar Erling Haaland erobert gerade das Internet im Sturm und hat in Peru offenbar besonders treue Fans. Fast 500 neugeborene Babys haben dort den Namen Holland bekommen. Das hat die Meldebehörde bestätigt.
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15: Als Vorname Holland oder was?
16: Aber ja, also ich meine, er ist ja auch cool, der Typ.
15: Okay, verstehe. Also cool auch das Wetter heute, richtig schön Hochsommer vom Feinsten.
16: Genau, heute gibt es viel Sonne für uns in Schleswig-Holstein, die scheint euch herrlich auf die Nase. Ab und zu kommen mal so ein paar Wolken rein, die sind aber harmlos. Das Ganze bei 23 bis 29 Grad. Aktuell haben wir 23 Grad in Plön an der Kirche, 24 sind es bei euch in Schwarzenbek beim Amt und 22 Grad für euch in Wedel am Schwimmbad. Der RSH 3-Tage-Trend, morgen am Sonntag dann auch sommerlich mit viel Sonne und so ein paar harmlosen Wolken, mal bis zu 30 Grad. Zum Wochenstart kann sich mal so ein kurzer Schauer verirren zum Nachmittag. Ansonsten viel Sonne bei 22 bis 29 Grad.
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15: Schleswig-Holsteins bester Verkehrsservice. Stau auf der A1 bei euch, Hamburg Richtung Lübeck. Irre viel Ferienverkehr zwischen Ahrensburg und Kreuzberg der Heide. 8 Kilometer braucht ihr leider eine halbe Stunde länger. Und auch auf der A7 hoch nach Flensburg. Ab Lottorf auch 8 Kilometer, dauert 40 Minuten. Die Elbfähre, Wischhafen Richtung Glückstadt. Aktuell eine Stunde leider Wartezeit. 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Lübeck, Hohnsforder Hauptstraße Richtung City. Dann B77, Itzehoe Richtung Rendsburg, Höhe Jevenstedt. In Schleswig, Flensburger Straße zwischen Fernsehturm und Ruhekrug. Und Murat, was hast du noch?
17: In Ostring ist gerade ein Blitzer aufgestellt worden.
15: Ostring, welche Höhe denn und welche Richtung?
17: Kester in die Stadt hinein, also steigt rein. Hinter der Ampel ist es, okay, wenn man reinfährt.
15: Alles klar, Murat. Vielen Dank für die Info. Danke auch fürs Bescheid sagen, liebe Clemens, Kira und Mattia. Wenn ihr auch noch was entdeckt, wäre total nett, wenn ihr euch auch kurz meldet. Kostenlos 08000 774 774. Vielen Dank, gute Fahrt für euch.
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15: Hey. Das zweite Ferienwochenende. Wie sieht's aus? Schlafen eure Kinder noch?
16: Ja, also mein Sohn hat gestern bis 12:30 geschlafen, meine Tochter bis 10:30. Und das Lustige, die macht so einen Job, also einen Ferienjob. Und heute musste die um 7:30 aufstehen. Da war die richtig schlecht gelaunt.
15: Richtig geredet.
16: Oh, war die schlecht gelaunt. Naja.
15: Sommerferien halt, ne?
16: Ja.
15: Ihr seid hoffentlich sehr gut gelaunt, denn ihr hört ja Schleswig-Holsteins
16: beste Mix, gleich so cool. Ach, ich liebe ihn mit Alex Warren.
15: Du liebst auch jeden.
16: Ja, aber der ist niedlich.
15: Und sehr gefühlvoll mit Lost Frequencies. Hier kommt The Feeling.

0: guten Morgen.
1: Hallo.
2: Was ist eigentlich mit der Fußball-WM?
1: Welche Fußball-WM?
2: Hattet ihr nicht auch gedacht, dass wir zu diesem Song hier Weltmeister werden? WM-Hymne von Shakira, geiler Song, aber irgendwie...
1: Nicht für uns.
2: Ja. Aber für euch gleich hier in Schleswig-Holsteins besten Mix.
1: Neue Trendsportarten gibt es ja mittlerweile so viele. Ne? Eine davon seit 20 Jahren in Bergrade in Duven steht. Swinggolf. Da ist an diesem Wochenende deutsche Meisterschaft im Swinggolf.
2: Kalli Petersen auch vom Bergrader Swinggolf Club ist bei uns. Kalli, die meisten kennen ja also Golf und Minigolf. Was genau ist denn jetzt Swinggolf?
3: Das Swinggolf ist ziemlich genau die Mitte zwischen Minigolf und dem klassischen Golf. Wir spielen auf Rasen mit einem Gummiball und nur einem Schläger, nicht so viele wie beim klassischen Golf. Wir haben aber, was die Hemmschwelle angeht, eher das, was den Minigolf angeht. Also hier kommt man vorbei, spielt einfach, soll es ausprobieren, soll ein bisschen Spaß haben. Also nicht der Sport steht im Vordergrund für die meisten, sondern eher das Spaß haben. Deswegen auch ideal gerade so für Familien und Betriebsausflüge.
1: Mhm. Kalli, viele denken bei Golf ja bestimmt dann gleich an schicke Polohemden, teure Mitgliedschaften. Das ist bei euch das komplette Gegenteil, ne?
3: Genau, das ist das absolute Gegenteil. Also bei uns gibt es weder Kleiderordnung noch Mitgliedszwang noch Platzreife. Bei uns kommt man vorbei, kriegt Ball und Schläger von uns hier ausgeliehen, gibt eine kurze Einweise, kurze Erklärung, wie man den Schläger halten soll und ein paar Sicherheitshinweise. Das ist eigentlich das Wichtigste. Und dann geht man auf den Platz und spielt. Also es geht wirklich ums Spielen, ums Erleben und genau, einfach vorbeikommen, spielen, ausprobieren und dann hoffentlich Spaß haben und gerne wiederkommen.
2: Ja, Kalli, cool. In Bergrade, also vielleicht habt ihr mal Bock, Swinggolf auszuprobieren. Einfach hingehen, draufhauen, das hört sich nach was für dich an.
1: Ja, also ohne Regeln wäre es mein Ding.
2: Wieso? Ich habe da keine Regeln. Ich glaube, da gibt es keine. Und keine Kleiderordnung. Du kannst
1: bitte
2: da kommen, wie du willst.
1: Ja, wirklich.
2: Richtig geil. Also viel Spaß beim Swinggolf. Eine Mischung aus Golf
1: und Mini.

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9: Heute ist der Sommermarkt im Wikinger Museum in Heiterbu. Bei dem Wetter ist natürlich richtig cool.
10: Absolut. Viel Sonne heute für uns in Schleswig-Holstein. Immer mal begleitet von so ein paar Wolken. Die tun aber nichts, sind nur fürs Auge. Bei 23 bis 29 Grad. Im Moment haben wir 22 Grad in Husum an der Tine. 24 sind es bei euch in Malente am Bahnhof. Und 23 Grad in Jahreshöhe im Vogelbeerring. Der RSH, 3-Tage-Trend. Morgen am Sonntag wunderbar. Viel Sonne bei bis zu 30 Grad. Auch der Wochenstart sieht gut aus. Zum Nachmittag könnte es da mal einen kurzen Schauer geben. Ist aber nichts Dolles. Ansonsten auch schön sommerlich bei 22 bis 29 Grad.
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9: Schleswig-Holsteins bester Verkehrsservice. Stau bei euch auf der A1 Hamburg Richtung Lübeck ab Ahrensburg 7 Kilometer. Braucht ihr leider eine knappe halbe Stunde länger und auch Ferienverkehr hoch auf der A7 nach Flensburg. Ab Lotthof sind es 7 Kilometer. Auch das dauert eine knappe halbe Stunde länger. Dann dran denken, heute Kiel Christopher Street Day. Deswegen natürlich Sperrungen und Stau in der City. Und an der Elbfähre Wischhafen Richtung Glückstadt. Aktuell eine Wartezeit von leider einer Stunde. Die meisten Blitzer nur bei RSH Lübeck, Hohensvorder Hauptstraße Richtung City, dann bei euch Schleswig, Flensburger Straße zwischen dem Fernsehturm und Ruhekrug. Und Kira, du hast auch einen, wo denn?
11: B77 Höhe Ebenstedt Richtung Flensburg.
9: Ja.
11: Da ist 70 erlaubt.
9: Okay. Du, vielen Dank für die Info. Dann ein sehr schönes Wochenende.
11: Danke ebenfalls. Tschüss. Ciao.
9: Habt ihr auch was? Dann wäre total nett, wenn ihr euch kurz meldet. Hier kostenlos und ganz entspannt. 08000 774.

0: 0174774. Vielen Dank.
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0: Achtung Autofahrer, der RSH Verkehrsservice. Frank, was hast du für uns?
1: Ich wollte einen Fahrradfahrer auf der A20 melden. Ja. Abfahrt Tremin. Der fährt auf dem Seitenstreifen in die Gegenfahrrichtung, auf der A20.
0: Okay, welche Höhe, sag nochmal?
1: Kremin, Abfahrt Kremin.
0: Frank, vielen Dank für die Info, ne?
1: Jo, bitte, ciao.
2: Ciao.
0: Guten Morgen.
3: Guten Morgen.
0: Wo hört ihr uns denn gerade?
3: Vielleicht ja auf dem Weg zum Pferd oder zu Hause beim Küche machen.
0: RSH hier mit Jasmin Malten und Christian Bleken. Und seid ihr schon mal irgendwo in so einen Vorgarten reingefahren im Auto aus Versehen? Du bestimmt, ne?
3: Nee, ich überlege gerade. Nee.
0: Du kannst es nicht mehr alles sortieren.
3: Also sag mal. Das stimmt gar nicht. Ich bin ein sehr guter Autofahrer.
0: Okay. Der Kollege Bremser, der RSH Telefonschreck, landet heute nämlich bei Maike aus Westerrönfeld.
3: Der ist vor kurzem nämlich ein Auto in den Vorgarten gefahren und hat ein Blumenbeet abrasiert. Jetzt kommt Versicherungsmann Bremser ins Spiel.
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6: Maike Kade.
7: VAV-Versicherung, Rüdiger, guten Tag. Haben Sie schon mit der Neugestaltung Ihres Vorgartens angefangen?
6: Aber wir haben noch keine Pflanzen gesetzt. Das war uns noch zu trocken.
7: Okay, kann ich verstehen. So, jetzt geht es ja darum, dass das nicht wieder passiert mit dem Vorgarten, dass da jemand reinbrett hat. Deswegen würden wir von der Versicherung jetzt da gerne L-Steine setzen, 1,20 Meter hoch aus Sichtbeton.
6: Ja.
7: Dass wir das da reinsetzen und dann haben wir ein für alle Mal da Ruhe, ne, bei Ihnen.
6: Erzählen Sie das mal bitte meinem Mann, ich gebe ihn dem mal.
8: Nico Kade.
7: Ja, Sie haben, glaube ich, laut mitgehört. Sie wissen, worum es geht.
8: Sie können doch nicht einfach eine Mauer setzen.
7: Doch, das geht schnell. Da kommt Bodo mit dem Bagger, die Gemeinde weiß Bescheid.
8: Das ist mit der Gemeinde abgeklärt.
7: Ja, und ich weiß auch gar nicht, was Sie da aufregen. Das geht auf unsere Kosten. Sie haben da ja keine...
8: Ja, das verstehe ich schon. Aber da muss ich ja auch eine Bestätigung von der Gemeinde haben. Also ich weiß nicht, ob wir da einfach so eine Mauer
7: sind. Ja, nicht so undankbar sind. L-Steine, die will jeder haben.
8: Ja, weiß ich nicht. Ich sehe das noch nicht so, dass wir das da machen müssen.
7: Ja, vielleicht geben Sie mal Ihre Frau. Meistens haben die ja da mehr mitzureden. Weiß
6: ich.
7: Na,
6: ich nochmal.
7: So, ich brauche jetzt meine Entscheidung. Sie müssen jetzt
6: das werde ich jetzt nicht entscheiden. Wir können morgen früh um 8 gerne nochmal telefonieren.
7: Nee, wir kommen Mittwoch, setzen die L-Steine.
6: Nee, so läuft das hier nicht.
7: Haben Sie nichts zu sagen zu Hause? Oder?
6: Ich habe schon was zu sagen, aber ich möchte das trotzdem nicht alleine entscheiden. Das Grundstück gehört meinem Mann und nicht mir.
7: Sonst fragen Sie doch mal Ihre Schwester Anja, ob die das vielleicht für Sie entscheiden kann.
6: Ach Gott, RSH. Das ist jetzt aber lustig. Hat sie mich reingelegt? Finde ich ja geil.
7: Hat sie
6: ja, Frank Bremser, Tag. Wollte ich schon mal schnacken.
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7: 5:55. Ich bin Sönke Röhling. Guten Tag. Die Geiselnahme in Berlin ist beendet. Polizeikräfte haben die Geisel am Vormittag aus einem Supermarkt befreit. Seit dem Abend hatte sich ein Mann dort mit der Frau verschanzt. Die Polizei konnte den Täter schließlich überwältigen. Die Hintergründe der Tat sind weiter unklar. Polizeisprecher Florian Naht.
8: Wir werden natürlich alle Zeuginnen und Zeugen nochmal befragen. Wir werden alle vorhandenen Videoaufnahmen auswerten. Wir werden die Tonaufnahmen hier auswerten, die wir gemacht haben über die Nacht. Und dann wird sich daraus ein Bild zusammensetzen, was wir dem Tatverdächtigen konkret dann vorwerfen können. Und das übergeben wir natürlich auch der Staatsanwaltschaft, in deren Auftrag wir dann hier demnächst anfangen zu ermitteln.
7: Die Nord-SPD will heute in Rendsburg weitere Weichen für die Landtagswahl im April kommenden Jahres stellen. Erstmals gibt es mit 100 Parteimitgliedern ein sogenanntes Programmcamp, auf dem konkrete Ideen ausgearbeitet werden sollen. Mit den Forderungen will Spitzenkandidat Kämpfer dann in den Wahlkampf gehen. Tausende Menschen werden heute in Kiel auf dem Wilhelmsplatz erwartet. Beim Christopher Street Day steht der Demozug durch die Innenstadt an. Unter dem Motto sichere Häfen für alle geht's bis zum Rathausplatz. Da wird dann ab dem Nachmittag gefeiert. In Lütjenburg fährt heute erstmals seit Jahrzehnten wieder ein Schienenbus auf der Bahnstrecke Hain-Lüttenburg. Der Verein Historische Eisenbahn Holsteinische Schweiz nimmt anlässlich des Stadtfestes Fahrgäste mit. Erstmal auf einer 7 Kilometer langen Strecke bis Flehmen. Der Vorsitzende des Vereins Malte Eggers.
9: Wir fahren heute ab 12 Uhr alle 2 Stunden. Letzte Abfahrt um 20 Uhr, morgen ab 10 Uhr. Wir haben ungefähr Platz für 50 Fahrgäste an Bord. Und tatsächlich machen wir den Fahrkartenverkauf direkt vor Ort am Zug und hoffen dann auch auf Verständnis, wenn nicht alle auf einmal mitgenommen werden können. Dafür fahren wir nun auch regelmäßig und oft an den Tagen, sodass da im Prinzip keiner auf der Strecke bleibt.
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7: Im Viertelfinale der Fußball-WM steigt heute das Duell der Sturmgiganten. Norwegen mit Erling Haaland gegen England mit Harry Kane. Die Engländer sind leicht favorisiert, dürfen die Norweger aber nicht unterschätzen. Anstoß in Miami ist um 23 Uhr unserer Zeit. Später muss dann die Schweiz gegen Titelverteidiger Argentinien ran.
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10: geht gleich los beim Mittelaltermarkt in Norgartholz. 11 Uhr Eintritt ist frei. Sonnenschein auch, ne?
11: Absolut. Die Sonne scheint uns herrlich auf die Nase in Schleswig-Holstein. So ein paar Wolken kommen hin und wieder mal dazu. Die sind aber zahm bei 23 bis 29 Grad. Im Moment haben wir 25 Grad in Kiel an der Uni. 24 sind es bei euch in Haresley auf dem Marktplatz. Und 23 Grad in Hönning beim Bonbon-Café. Der RSH 3-Tage-Trend. Morgen am Sonntag dann auch sommerlich mit viel Sonne und so ein paar harmlosen Wolken bei bis zu 30 Grad. Zum Wochenstart kann sich mal so ein kurzer Schauer verirren zum Nachmittag. Ansonsten viel Sonne bei 22 bis 29 Grad.
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10: Schleswig-Holsteins bester Verkehrsservice. Und jetzt wird es langsam richtig voll. Stau ab einer Viertelstunde Länge bei euch auf der A1. Hamburg Richtung Lübeck ab Ahrensburg 7 Kilometer. 25 Minuten dauert es länger. A7 Flensburg Richtung Hamburg ab Bahrenfeld bis zum Tunnel 5 Kilometer. Braucht ihr 20 Minuten. Dann die A7 hoch Richtung Küste. Erstmal vor dem Elbtunnel 5 Kilometer. Dauert eine Viertelstunde. Dann weiter oben. Hat ja einen Unfall gegeben. Schon ewig her. Aber Probleme zwischen Hennstedt-Ulzburg und Kaltenkirchen direkt. Rechte Spur nach einem Unfall gesperrt. Und Bernie, du sagst, es ist richtig Stau da jetzt, ne?
12: Über 9 Kilometer aufbauen und viele weichen auch schon über die üblichen Ausweichstrecken aus.
10: Okay. Was würdest du sagen, was ist die letzte freie jetzt? Quickborn ja wahrscheinlich nicht mehr, ne?
12: Der Stau beginnt kurz hinter Quickborn.
10: Alles klar, Bernie, vielen Dank. Und dann weiter oben nochmal Stau, und zwar ab Lotto auf 7 Kilometer. Braucht ihr leider auch eine knappe halbe Stunde länger. Die meisten Blitzer nur bei RSH Kiel-Ostring Richtung Wellingdorf, dann Lübeck, Hohns vor der Hauptstadt. Richtung City. Bei euch B77, Itzehoe Richtung Rendsburg-Höhe Jevenstedt und Schleswig-Flensburger Straße zwischen Fernsehturm und Ruhekrug in beiden Richtungen. Alle Staus und alle Blitzer haben wir nochmal kompakt zusammengefasst für euch in der RSH-App. Wo es geht, gute Fahrt.
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10: Hey, schönes Wochenende.
11: Schönes Wochenende.
10: Wie ist euer Samstag denn? Was geht ab? Vielleicht seid ihr unterwegs heute zum Flohmarkt. Seht ihr wieder viele an diesem Wochenende?
11: Martina schreibt uns gerade per WhatsApp, morgen ist Dorfflohmarkt in Kuden. Das ist im Kreis Steinburg. Volles Programm, Klamotten, Sachen für eure Kiddies, Kaffee, Kuchen, alles dabei. Und Ilona schreibt, morgen ist noch einer und zwar in Dannau Richtung Weißenhäuser Strand. Soll auch richtig was los sein. Irgendwie über 300 Stände, sagt sie.
10: Also, das Wochenende ist gerettet. Mhm. Und wir spielen dazu für euch alle frischen Hits in Schleswig-Holsteins.
11: Beste Mix, gleich cooler, funky Sound aus London von Moschina.
10: Und einer der Sommerhits 2026, finde ich. Bibi Rexa. Und Faceless. Hier kommt New Religion.

0: Basta. So sonnig der Song, oder? Passt wunderbar. RSA hier am 30 Grad Wochenende mit Christian Bleken und Jasmin Malten. Und was geht bei euch denn so los?
1: Wir haben schon gehört heute zum Beispiel Mittelalterfest in Norgard-Holz, Wikinger Sommermarkt in Heiterbu oder Familientag in Büsum. Selma hört uns in Flensburg. Wie ist denn bei euch?
2: Ja, alles gut. Ja, wir sind schön. Jetzt gerade auf dem Weg in die Stadt, wollen so ein kleines City-Shopping machen und danach und fürs Dampf rundum. Das hat ja gestern Abend Eröffnung gehabt mit Feuerwerk
0: ja,
2: und so.
0: Ja, stimmt.
2: Also ich habe es zwar nicht gesehen, ich habe es nur gehört.
0: ja, das kennen wir.
1: Okay, erzähl mal für alle nicht eingeborenen Flensburger, worauf können wir uns an diesem Wochenende freuen?
2: Auf das schöne Wetter und auf Flensburg überhaupt und alles Mögliche, oder?
0: Ja, und schön Aperol und so. Am Hafen ist ordentlich was los, ne, kann man sagen.
2: Wenn man das mag, ja klar.
1: Wie was, wenn man das mag? Das versteht Jasmin nicht.
0: Aber weißt du, rund um den Hafen ist ordentlich was los, kann man so sagen, ne?
2: Doch, also in Flensburg ist doch eigentlich immer was los, egal wie, ne, oder?
0: Ja, weißt
1: du. Und das ist am Wochenende ist richtig Halligalli.
2: Ja.
0: Schön. Okay.
1: Das hört sich nach einem sehr schönen Wochenende an. Selma, vielen Dank für die Info. Dann habt's gut in Flensburg, ne?
2: Alles klar. Okay, tschüss ihr beiden.
0: Tschüss.

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5: Vielleicht seid ihr ja auch unterwegs zu den Marsholmer Hafentagen. Also besser als heute geht ja fast
6: ja,
5: gar nicht.
6: Ja, ich sag ja, schöner Schleswig-Holstein. Uns fleißig von früh bis spät auf die Nase. Das Ganze bei 23 bis 29 Grad. Aktuell haben wir 26 Grad in Schaffl und bei der Feuerwehr. 25 sind es bei euch in Eutin am Schloss und 22 Grad in Wiek auf Föhr am Hafen. Der RSH 3-Tage-Trend. Morgen am Sonntag auch wunderbar. Viel Sonne bei bis zu 30 Grad. Auch der Wochenstart sieht gut aus. Zum Nachmittag könnte es mal so einen kleinen Schauer geben. Ist aber dann nichts Dolles. Ansonsten auch schön sommerlich bei 22 bis 29 Grad.
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5: Schleswig-Holsteins bester Verkehrsservice mit Stau ab einer Viertelstunde Länge auf der A1. Hamburg Richtung Lübeck ab Ahrensburg 7 Kilometer, dauert leider eine knappe halbe Stunde länger. Dann die A7 Flensburg runter Richtung Hamburg ab Ahrenfeld 5 Kilometer, 20 Minuten steht ihr da. Dann hoch Richtung Küste ist es richtig voll. Erstmal vor dem Elbtunnel 5 Kilometer, Viertelstunde. Dann weiter oben der Unfall, ne, zwischen Hennstedt-Ulzburg und Kaltenkirchen. Die rechte Spur ist ja immer noch gesperrt, dauert eine Viertelstunde länger. Und dann weiter oben nochmal zwischen Lotthof und Schubi, 7 Kilometer. Auch das dauert eine knappe halbe Stunde länger. Dann die Elbfähre Wischhafen Richtung Glückstadt, aktuell eine Stunde Wartezeit. Und die meisten Blitzer nur bei RSH Kiel-Ostring Richtung Wellingendorf, Lübeck-Hohensforder Hauptstraße Richtung City. Clemens, du hattest auch einen. Wo steht der?
7: In Schleswig zwischen Fernsehturm und Ruhekrug auf der Landstraße Richtung Idstedt. Da stehen die Uniformierten in beide Richtungen und blitzen, da ist nur 50 erlaubt.
5: Clemens, wunderbar, vielen Dank. Und dann noch B77 Itzehoe Richtung Rendsburg in Höhe Jedenstedt. Wo es geht, gute Fahrt für euch.
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0: NSYNC.
1: Juhu.
0: Fürs 30-Grad-Wochenende im schönsten Bundesland der Welt.
1: Schön, dass ihr uns hört. RSH ist hier für euch mit Christian Bleken und Jasmin Malten. Und das ist so cool, die neue von One Republic.
0: Finde ich auch. Mhm. Need Your Love. Ganz neu in Schleswig-Holsteins besten Mix. Gleich hier für euch bei RSH. Seid ihr in diesen Sommerferien schon angeflirtet worden? Du?
1: Nee, ist noch Luft nach oben. Aber ich habe auch erst eine Woche Urlaub.
0: Achso, na dann. Mal gucken, wie es nach 6 Wochen aussieht.
1: Ja, genau.
0: Eine aktuelle Umfrage des Playboy sagt nämlich, die Deutschen machen am liebsten Urlaub in Deutschland und finden das eigene Land auch am besten für Flirts.
1: Mhm, und da kommt nämlich Schleswig-Holstein ins Spiel. Mehr als jeder Fünfte sagt, die Bewohner der Nordseeküste und Inseln seien die nettesten Deutschen. Unser Schleswig-Holstein-Reporter Martin Baum hat sich mal auf Amrum umgehört.
2: Ja moin, ich bin hier bei Hauke Petersen auf Amrum und Hauke, sag mal, bist du echt so netter, du?
3: Moa, geht, ne?
2: Aber wieso denken die Leute das denn, dass du so nett bist?
3: Das ist Statistik.
2: Statistik? Wie meinst du das?
3: Ich sag wenig Böses.
2: Weil?
3: Ich sag insgesamt wenig.
2: Ah. Und Hauke, wenn du eine siehst, die dir richtig gut gefällt, was machst du?
3: Dann nick ich einmal.
2: Okay, aber wenn du jetzt eine triffst, die dir richtig, richtig gut gefällt und du willst die unbedingt kennenlernen, was machst du dann?
3: Dann nick ich zweimal.
2: Hauke, aufregende Begegnungen, interkultureller Austausch. Was gefällt dir am besten an so einem Urlaubsflirt?
3: Dass sie wieder wegfahren.
0: Hier ist nochmal der RSH-Verkehrsservice. Achtung Autofahrer, bei euch liegen Gegenstände auf der A23. Hamburg Richtung Heide zwischen Eidelstedt und Halstenbek-Kupunder. Gegenstände auf der A23 Richtung Heide.

0: Moin, Matze Schmark hier aus der RSH Moin Show. 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
1: 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Verstehe ich jetzt nicht.
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10: 11:55. Ich bin Sönke Röhling. Guten Tag. Die Nord-SPD will heute in Rendsburg weitere Weichen für die Landtagswahl im April kommenden Jahres stellen. Erstmals gibt es ein sogenanntes Programmcamp, an dem bis zum frühen Abend 100 Parteimitglieder teilnehmen. Der Landesvorsitzende und Spitzenkandidat Ulf Kämpfer sagt uns:
11: Jeder bringt seine beste Idee mit. Wie kann das Leben in Schleswig-Holstein einfacher, bezahlbarer, gerechter werden? Wie können wir nach 80 Jahren Schleswig-Holstein das Land auch in eine gute Zukunft bringen? Aber eben nicht abstrakt, sondern ganz konkret. Und am Ende sollen vielleicht 10, 15 sehr konkrete Vorschläge stehen. Ganz konkret, Schritt für Schritt, Schleswig-Holstein besser machen.
10: In Kleinwesenberg bei Rheinfeld ist die Feuerwehr am Abend im Großeinsatz gewesen. Eine Lagerhalle einer Gärtnerei ist abgebrannt. Rund 100 Einsatzkräfte kämpften stundenlang gegen das Feuer. Sie konnten verhindern, dass die Flammen auf benachbarte Hallen voller Wohnmobile übergriffen. Das technische Hilfswerk half mit einem Teleskoplader, die Metallwände auseinanderzureißen, um an die Glutnester heranzukommen. Nach 6,5 Stunden war das Feuer gelöscht. Verletzt wurde niemand. Auf der A7 zwischen Hennstedt-Ulzburg und Kaltenkirchen sind am frühen Morgen 2 Autos und ein LKW zusammengestoßen. 2 Autoinsassen wurden dabei verletzt. Die Trümmerteile verteilten sich über alle Spuren. Die Polizei musste die Autobahn in Richtung Norden kurzzeitig sperren. Mittlerweile wird der Verkehr an der Unfallstelle vorbeigeführt. Die Berliner Polizei hat eine Geiselnahme in einem Supermarkt beendet. Seit dem Abend hatte sich ein Mann mit einer Frau verschanzt. Der Täter soll bewaffnet gewesen sein und mit Gewalt gedroht haben. Am Vormittag erfolgte dann der Zugriff durch Spezialkräfte. Polizeisprecher Florian Naht.
12: Es ist natürlich eine Hochkonzentrationsphase über Stunden. Das ist eine dynamische Lage gleichzeitig. Dann war es auch noch eine stationäre Lage in einem Gebäude, hier in einem Supermarkt. Das erfordert von allen höchste Konzentration und natürlich volle Aufmerksamkeit. Priorität hat immer die Rettung des Lebens der festgehaltenen Person, die Frau, die hier als Geisel gehalten worden ist.
10: Die Hintergründe der Tat sind weiter unklar.
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10: Bei der Fußball-WM hat die Schweiz in der Nacht einen dicken Brocken vor der Brust. Das Team von Coach Murat Yakin trifft im Viertelfinale in Kansas City auf Titelverteidiger Argentinien. Trotzdem rechnet sich die Schweiz was aus. Hatten sich Messi und Co. zuletzt schwer getan. Davor spielt noch Norwegen gegen England.
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13: Vielleicht seid ihr auch gerade unterwegs zum Familienfest auf dem Kapitolplatz in Schleswig. Also besser als heute, ist ja unmöglich.
14: Genau, herrlich sommerlich heute bei uns in Schleswig-Holstein. Sonne und nur so ein paar harmlose Wolken, die sich ab und zu mal untermischen bei 23 bis 29 Grad. Im Moment haben wir 25 Grad in Satrup am Freibad, 23 sind es bei euch in Strande am Zopp und 24 Grad in Büsum am Hafen. Der RSH-3-Tage-Trend. Morgen am Sonntag auch sommerlich mit viel Sonne und so ein paar harmlosen Wolken, mal bis zu 30 Grad. Zum Wochenstart kann sich mal so ein kurzer Schauer verirren. Zum Nachmittag ansonsten viel Sonne bei 22 bis 29 Grad.
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13: Schleswig-Holsteins bester Verkehrsbus. Achtung, gerade reingekommen. Unfall bei euch auf der A7. Flensburg runter nach Hamburg. Zwischen Tarp und Flensburg. Ungesicherte Unfallstelle mit mehreren Wagen auch noch auf der linken Spur. Dann Gegenstände auf der A23 Hamburg Richtung Heide. Zwischen Eidelstedt und Halstenbek-Kupunda. Und Stau ab einer Viertelstunde Länge. Ehre, viel los heute auf der A1 bei euch. Hamburg Richtung Lübeck ab Ahrensburg 8 Kilometer. Halbe Stunde plus. A7 Flensburg runter Richtung Hamburg wird jetzt mehr ab dem Dreieck Nordwest. 6 Kilometer, auch das dauert eine halbe Stunde. Dann hoch Richtung Küste, A7 erstmal vor dem Elbtunnel, 6 Kilometer, 20 Minuten plus. Dann gerade gehört in den Nachrichten die A7 Hamburg Richtung Flensburg. Immer noch die rechte Spur gesperrt nach dem Unfall zwischen Hennstedt-Ulzburg und Kaltenkirchen. Das dauert auch leider eine Viertelstunde noch länger. Und dann weiter oben nochmal Stau zwischen Lottorf und Schleswig-Schubi, jetzt 10 Kilometer. Auch das dauert leider eine halbe Stunde. Die meisten Blitzer nur bei RSH, bei euch Groß-Rönnau, Segeberger Straße beidseitig, dann Kiel-Ostring Richtung Wellingdorf, Lübeck, Hunsforder Hauptstraße Richtung City, B77, Itzehoe Richtung Rendsburg-Höhe Jebenstedt und Schleswig-Flensburger Straße zwischen Fernsehturm und Ruhekrug. Alle Staus und alle Blitzer nochmal zum in Ruhe nachlesen bei uns in der RSH-App. Wo es geht, gute Fahrt.
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0: Was hat sie gesagt?
1: You can all... Ich möchte es nicht wiederholen.
0: Was? RSA hier am Samstag mit Jasmin Malten und Christian Blicken. Gleich mit der Neuen für euch vom Kaigo. Save my love. Sommerlich, gut gelaunt durchs Wochenende. Gleich hier ganz neu für euch bei RSA.
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1: Meldet euch jetzt einfach an auf rsh.de oder in der RSH-App. So wie Yvonne aus Wisch. Und wir rufen zurück.
3: Hallo?
0: Was Hallo? Ist das für ein Klingeln? Yvonne? Wo bist du gerade unterwegs?
3: Ich stehe gerade mit meiner Tochter und ihrer Freundin, die ich vom Ponyhof abgeholt habe, bei McDonald's.
0: Ach
3: und wir wollten gerade rumfahren.
0: Ach, wie schön.
3: Und dann habt ihr gerade angerufen.
0: Ja. Wie sind die Sommerferien denn? Deine Kinder sind 8 und 12. Wie läuft's so bisher?
3: Ja, einmal Ponyhof und einmal Ferienbetreuung. Nächste Woche geht der Kleine noch zum Holstein-Camp, Fußball-Camp.
1: Oh, cool.
3: Ja.
1: Fußball begeistert.
3: Genau.
1: Und ihr habt ja noch was anderes vor, denn Yvonne.
0: Wir laden euch ein... In die Fun Arena.
3: Ja, vielen Dank.
1: So gerne.
3: Das ist cool.
0: Es sollen ja für euch richtig schöne Sommerferien werden.
3: Ja, danke schön.
1: Genau.
3: Da freuen wir uns.
1: Langeweile gibt es nicht mit RSH.
3: Nee, auf jeden Fall. Das stimmt.
0: Yvonne, ganz liebe Grüße. Was gibt's denn? Big Mac oder was holst du dir?
3: Nee, wir wollen nur was Kaltes trinken.
1: Ah ja, okay. Ah, ja, schön. Ja, schön mit Eiswürfeln.
3: Genau.
1: Yvonne, ganz liebe Grüße. Und die nächsten Tickets schenken wir euch.
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6: Mittagessen heute auf der Terrasse bei euch oder auf dem Balkon kann man machen.
7: Ab Wetter, und wunderbar. Zu, das geht auf jeden Fall. Also Sonne satt heute bei uns in Schleswig-Holstein. Ab und zu gesellen sich so ein paar Wolken dazu, die sind aber nur Deko. Das Ganze bei 23 bis 29 Grad. Im Moment haben wir 24 Grad in Lütchenburg am Stadtteich, 26 sind es bei euch in Glücksburg im Skatepark und 27 Grad in Norderstedt beim Theater. Der RSH 3-Tage-Trend. Morgen am Sonntag dann auch sommerlich mit viel Sonne und so ein paar harmlosen Wolken bei bis zu 30 Grad. Zum Wochenstart kann sich mal so ein kurzer Schauer verirren zum Nachmittag, ansonsten viel Sonne bei bis zu 29 Grad.
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6: Schleswig-Holsteins bester Verkehrsservice. Heike, was hast du für uns?
8: Ich wollte einen Stau melden und zwar die Auffahrt Handewitt Richtung Kiel und dann vor Tarp ist wohl ein Unfall passiert und das staut sich mega doll.
6: Handewitt Auffahrt Richtung Kiel bei Tarp. Okay, alles klar. Vielen Dank für die Info.
8: Gerne. Tschüss.
6: Ciao. Dann weiter auf der A7 Flensburg runter Richtung Hamburg. Stau ab dem Dreieck Nordwest. 6 Kilometer braucht ihr eine halbe Stunde länger. Auf der A7 hoch Richtung Flensburg vor dem Elbtunnel 6 Kilometer Stau. Das dauert auch eine knappe halbe Stunde länger. Und dran denken heute Kiel Christopher Street Day. Deswegen gibt es in der City natürlich Probleme. Die meisten Blitzer nur bei RSH Große Rönnau. Segeberger Straße beidseitig. Dann Kiel Ostring Richtung Welling. Dorf. Bei euch Lübeck-Hohnsforner Hauptstraße Richtung City. B77 Itzehoe Richtung Rendsburg-Höhe Jevenstedt und Schleswig Flensburger Straße zwischen dem Fernsehturm und Ruhekrug in beiden Richtungen. Wo es geht, gute Fahrt.
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0: Guten Tag.
1: Aloha.
0: Schönen Sorgenende. Schön, dass ihr uns hört. RSH hier am Samstag mit Jasmin Walten.
1: Mit wem? Jetzt
0: nein. Oh, du bist, ey, fürs Striche oder
1: ja,
0: was?
1: Ja, natürlich. Was machst denn du da?
0: Wie, was ich hier mache?
1: Wie kann man denn einen Namen so
0: wie kann man denn so heißen wie du?
1: Also entschuldige mal.
0: Ich nenne dich jetzt einfach
1: nur
0: Peter.
1: Nur weil ich deinen Namen nicht annehmen wollte.
0: Du bist Peter. Also RSH hier auf jeden Fall am Samstag. Und kennt ihr das, wenn ihr im Kinderwagen unterwegs seid? Ich weiß, bei dir ist schon sehr lange her.
1: Ja, meine Kinder sind groß.
0: Mögt ihr das, wenn die Leute dann so reingucken und so, und
1: das fand ich nicht schlimm. Die haben noch nie was Doofes gesagt.
0: Wenn das eine Hand, wenn die das so anfassen.
1: Weil so reingucken und sagen, oh, süß, dann ist man doch stolz als Mama und denkt, ja, was soll auch anderes dabei rauskommen?
0: Ich weiß nicht, mich hat das immer genervt.
1: Ach komm.
0: Ja, ja.
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3: Es ist ja schon schwer, mit einem Hund Gassi zu gehen, ohne ständig angesprochen zu werden.
4: Was ist denn das für eine Rasse?
3: Aber die Königsdisziplin ist ein Spaziergang mit Kinderwagen mit Baby drin. Da wird ungefragt reingeglotzt von irgendeiner distanzlosen Person.
5: Na, du bist ja lieb.
3: Wenn das Baby nicht gerade was Pinkes trägt, ist es irgendwie immer ein Junge.
5: Ja, so ein feiner Bursche.
3: Und dann müssen die Eltern meistens sehr schnell einschreiten.
5: Magst du eine Praline haben? Hier, schau mal. Die ist mit Eierlikör. Hat mir früher auch nicht geschadet.
3: Und an dem Punkt sagst du dann höflich, aber bestimmt und in der Entspanntheit, die junge Eltern nun mal so haben.
4: Nee, danke. Und kümmern Sie sich doch um Ihren eigenen Sch.
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Achtung Autofahrer, der RSH-Verkehr, zweimal die A7, einmal Fußgänger. Bei euch Vorsicht, beide Richtungen zwischen Schnelsen Nord und Quickborn. Und dann laufen Rehe, auch auf der A7, auch Vorsicht, beide Richtungen zwischen Kaltenkirchen und Bad Bramstedt.

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9: 5:01. Ich bin Sönke Röhling. Guten Tag. Auf einer Brücke über die A1 in Basbüttel im Kreis Stormann ist am Morgen ein Kleintransporter explodiert. Offenbar waren Gasflaschen in dem Baustellenfahrzeug nicht zu. Als der Fahrer sich eine Zigarette anmachen wollte, entzündete sich das Gas. Die Explosion war so heftig, dass das Dach weggesprengt und rund 100 Meter weggeschleudert wurde. Der Fahrer kam mit Verdacht auf ein Knalltrauma in ein Krankenhaus. Die Nord-SPD will heute in Rendsburg weitere Weichen für die Landtagswahl im April kommenden Jahres stellen. Erstmals gibt es ein sogenanntes Programmcamp, an dem bis zum frühen Abend 100 Parteimitglieder teilnehmen. Der Landesvorsitzende und Spitzenkandidat Ulf Kämpfer sagt uns:
10: Jeder bringt seine beste Idee mit. Wie kann das Leben in Schleswig-Holstein einfacher, bezahlbarer, gerechter werden? Wie können wir nach 80 Jahren Schleswig-Holstein das Land auch in eine gute Zukunft bringen? Aber eben nicht abstrakt, sondern ganz konkret. Und am Ende sollen vielleicht 10, 15 sehr konkrete Vorschläge stehen. Ganz konkret, Schritt für Schritt, Schleswig-Holstein besser machen.
9: In Kiel läuft der Christopher Street Day. Los ging's um 12 Uhr am Wilhelmsplatz. In gut einer Stunde soll der Demozug am Rathausplatz ankommen. Dort gibt's dann ein Straßenfest. Tausende Menschen sind dabei. Autofahrer müssen den ganzen Tag über mit Verkehrsproblemen in Kiel rechnen. Die deutsche Industrie will länger CO2 ausstoßen dürfen. In der Welt am Sonntag sprechen sich Vertreter aus Politik, Wirtschaft und von Gewerkschaften dafür aus, die Klimaneutralität erst für 2050 anzupeilen. Bislang liegt Deutschland 5 Jahre vor dem EU-Ziel. Ein unnötiger Nachteil für den Industriestandort, meint etwa RWE-Chef Kreber. Er sagt außerdem, dass kurzfristige Maßnahmen wie ein günstiger Industriestrompreis keine Investitionen anstoßen würden und der bisherige Sonderweg dem Klima nicht nütze. Aufatmen in Berlin. Die Geisel aus dem Supermarkt in Marienfelde ist befreit. Seit dem Abend hatte sich ein Mann dort mit der Frau verschanzt. Die Polizei war mit einem Großaufgebot im Einsatz und konnte den Täter schließlich überwältigen. Die Hintergründe der Tat sind weiter unklar.
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9: Im Viertelfinale der Fußball-WM steigt heute das Duell der Sturmgiganten. Norwegen mit Erling Haaland gegen England mit Harry Kane. Die Engländer sind leicht favorisiert, dürfen die Norweger aber nicht unterschätzen. Anstoß in Miami ist um 23 Uhr unserer Zeit. Später muss dann die Schweiz gegen Titelverteidiger Argentinien ran.
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11: Letztes Wochenende hat der Sommer kurz geschwächelt. Jetzt ist wieder alles richtig schön.
12: Ja, die Sonne zu Gast bei uns in Schleswig-Holstein. Ab und zu begleitet von so ein paar handzahmen Wölkchen. Die tun nix. Das Ganze bei 23 bis 29 Grad. Im Moment haben wir 26 Grad bei euch in Itzehoe am Bahnhof. 27 sind es in Rendsburg in der City und 19 Grad auf Helgoland am Fähranleger. Der RSH 3-Tage-Trend. Morgen am Sonntag wunderbar viel Sonne bei bis zu 30 Grad. Auch der Wochenstart sieht gut aus. Zum Nachmittag könnte es mal so einen kurzen Schauer geben. Ist aber nichts Dolles. Ansonsten auch schön sommerlich bei 22 bis 29 Grad.
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11: Schleswig-Holsteins bester Verkehrsservice. Achtung bei euch auf der A7 Hamburg Richtung Hannover, Liegenbleiberhöhe des Elbtunnels. Dann auf der A7 Hannover in Richtung Hamburg, auch ein Liegenbleiber zwischen Hausbruch und Waltershof. Rehe sind bei euch auch auf der A7 ganz vorsichtig fahren in beiden Richtungen zwischen Kaltenkirchen und Bad Bramstedt. Und Fußgänger laufen auch A7 Vorsicht beide Richtungen zwischen Schnelsen Nord und Quickborn. Es ist richtig viel los heute, Stau oder stockend ab einer Viertelstunde Länge auf der A7 Flensburg runter nach Hamburg. Ab dem Dreieck Nordwest immer noch 6 Kilometer, halbe Stunde plus. Auf der A7 hoch Richtung Küste vor dem Elbtunnel 6 Kilometer. Auch das dauert eine knappe halbe Stunde länger. Und die meisten Blitzer nur bei RSH. Bei euch Groß-Rönnau, Segeberger Straße beidseitig, dann Kiel-Ostring Richtung Wellingdorf. Lübeck-Kronz vor der Hauptstraße Richtung City. B77 in Zuhoch Richtung Rendsburg in Jedenstedt. Und Schleswig-Flensburger Straße zwischen Fernsehturm und Ruhekrug. Alle Staus und alle Blitzer nochmal kompakt zusammengefasst für euch in der RSH-App. Wo es geht, gute Fahrt.
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12: An diesem Wochenende macht das erste Maislabyrinth auf Gut Östergard in der Geltinger Bucht. Was würdet ihr sagen, wie kommt das Muster überhaupt rein ins Maislabyrinth?
11: Ja, fährt da jemand einfach auf gut Glück mit dem Trecker los?
12: Genau. So,
11: ja, mal hier gucken. Lang. Ja. Oh, wir können noch mal links. Oder ist es genau von vornherein alles richtig geplant? Hm. Die Antwort hört ihr gleich hier bei uns.
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0: 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Janina, was hast du für uns?
1: Ich wollte einen Feuer melden in Horst. Die Elbmarschenhalle brennt gerade. Kommt zu Verkehrsstau und sowas.
0: Ja, okay. Und richtig heftig so mit dunklem Rauch, oder?
1: Ja, extrem. Also die Feuerwehr in Horst und Kübe 2 sind jetzt hin. Es hat wohl gerade auch erst angefangen.
0: Okay, und ist schon was gesperrt oder noch nicht?
1: Nee, aber es kommt zu Verkehrseinschränkungen, weil die Autofahrer dann halt neugierig sind und langsam fahren und sowas. Okay.
0: Also Elbmarschhalle brennt.
1: Genau.
0: Alles klar. Janina, vielen Dank für die Info. RSH hier am Samstag mit Jasmin Malten und Christian Blicken. Und an diesem Wochenende macht das erste Maislabyrinth auf.
2: Auf Gut Östergard an der Geltinger Bucht. Jörg Lempelius vom Gut Östergard. Ist jetzt ganz schön früh für so ein Maislabyrinth, oder?
3: Ja, das ist schon ein früher Termin, aber dadurch, dass es recht warm war im Mai, ist der Mais jetzt tatsächlich hoch genug. Also ist jetzt so auf Nasenhöhe ungefähr. Hier in Schleswig-Holstein zumindest so der früheste Eröffnungstermin, der möglich ist. Wir haben auch schon Jahre gehabt, da war der jetzt erst so bis zum Bauchnabel hoch. Also der ist schon für dieses Jahr sehr weit. Ist eigentlich im Durchschnitt höher wie sonst um diese Zeit.
0: Okay, wir haben überlegt, wie macht ihr eigentlich das mit dem Muster? Ist das geplant oder fahrt ihr da einfach so drauf los?
3: Ja, genau.
0: Ach ja?
3: Also im Endeffekt lassen wir uns da ein bisschen inspirieren. Das mache meistens ich. Das heißt, ich setze mich auf einen Trecker mit einem Mulcher hinten dran. Ja, und dann geht es einfach los. Ich mache das seit 25 Jahren und von da hat man dann auch irgendwann Übung, was Labyrinthe angeht.
2: Also ich kann das nur bestätigen. Ich bin oft da im Maislabyrinth und es ist immer ein tolles Muster drin. Cool. Jörg, wie groß ist denn euer Labyrinth?
3: Das Labyrinth ist etwas über 3 Hektar groß, also so 3,5 Fußballfelder groß ist das ungefähr.
0: Das ist ja schon groß. Hat da sich schon mal jemand drin verlaufen? Musstet ihr da schon mal jemanden rausholen? Oder?
3: Also ich sag mal so, rauskommen schafft jeder. Wir haben 2 Gespensternächte. Das ist dann mal so ein Moment, wo einige so ein bisschen Schiss haben, ob sie wieder rausfinden. Gerade die Eltern der Kinder, die Kinder eigentlich nicht. Aber auch da haben wir das eigentlich immer so, dass wir dann spätestens gegen Mitternacht den Suchtrupps von uns rein und holen dann die Kinder entsprechend raus. Also drin geblieben ist noch nie jemand. Aber nachts hat man natürlich keine Anhaltspunkte und damit ist das entsprechend schwieriger.
2: Vielen Dank dir, Jörg. An diesem Wochenende startet endlich das Maislabyrinth Gut Östergard in die Saison.
0: Und ab August dann auch wieder mit den beliebten Gespensternächten.

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8: Also, Sommerferien in Schleswig-Holstein und so ein Wetter, wunderbar.
9: Ja, das kennen wir ja nicht anders. Heute gibt es viel Sonne für uns in Schleswig-Holstein, die scheint euch herrlich auf die Nase. Ab und zu kommen so ein paar Wölkchen rein, die sind aber harmlos bei 23 bis 29 Grad. Aktuell haben wir 28 Grad bei euch in Büchen an der Kirche, 27 sind es in Eggebeck am Amt und 25 Grad bei euch in Leck beim Schwimmbad. Der RSH 3-Tage-Trend, morgen am Sonntag dann auch sommerlich, viel Sonne, so ein paar harmlose Wolken dabei bei bis zu 30 Grad. Zum Wochenstart kann sich mal so ein kurzer Schauer verirren zum Nachmittag, ansonsten viel Sonne bei 22 bis 29 Grad.
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8: Schleswig-Holsteins bester Verkehrsservice. Achtung bei euch auf der A7 Hannover Richtung Hamburg. Zwischen Hausbruch und Waltershof immer noch der liegen gebliebene Wagen. Dann Stau ab einer Viertelstunde Länge auf der A7 Flensburg Richtung Hamburg. Ab Flensburg 9 Kilometer nach dem Unfall. Inzwischen dauert es 40 Minuten länger. Auf der A7 Flensburg dann nach Hamburg ab dem Dreieck Nordwest. 6 Kilometer braucht ihr auch eine halbe Stunde. Auf der A7 hoch Richtung Flensburg erstmal vor dem Elbtunnel 6 Kilometer 25 Minuten. Dann weiter oben zwischen Ohr Süd und dem Nordostseekanal 10 Kilometer. Auch da verliert ihr leider eine halbe Stunde. Dann in Horst wegen des Brandes der Elbmarschenhalle. Auf jeden Fall Fenster und Türen zu und Klimageräte ausschalten. Und die meisten Blitzer nur bei RSH Große Rönnau, Segeberger Straße beidseitig. Dann Kiel Ostring Richtung Wellingdorf. Kira, du hattest auch einen. Wo steht der?
11: B77 Höhe Ebenstedt Richtung Rendsburg.
8: Ja.
11: Da ist 70 erlaubt.
8: Dankeschön. Lübeck, Hohensvorder Hauptstraße statt einwärts, da sind auch 50 erlaubt. Vielen Dank auch fürs Bescheid sagen, Murat, Steffi und Johanna. Wenn ihr auch noch was entdeckt, wird total nett, wenn ihr euch auch kurz meldet, kostenlos 08000 774 774. Vielen Dank.
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0: mit No Doubt durchs zweite Sommerferienwochenende. RSA hier am 30-Grad-Wochenende mit Jasmin Malten und Christian Blicken. 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
1: Heute schön mit den Nachbarn bis nachts auf der Terrasse sitzen, nach dem Grillen so einen kleinen Drink und so. 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
0: Klickt doch heute Abend zum Beispiel mal RSA Strandbar.

Achtung Autofahrer, der RSH-Verkehr. Bei euch liegen Fahrzeugteile auf der A23 Hamburg Richtung Heide. Zwischen Elmshorn und Horst Elmshorn. Vorsichtig fahren A23 Hamburg Richtung Heide.

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20: 2:05. Ich bin Imme Kasten. Guten Tag. In Horst bei Elmshorn ist am Mittag ein Feuer in der Elbmarschenhalle ausgebrochen. Rund 100 Feuerwehrleute sind mit den Löscharbeiten beschäftigt. Über dem Gebäudekomplex hat sich eine riesige Rauchsäule gebildet. Anwohner sollen Fenster und Türen geschlossen halten. Verletzt wurde nach ersten Erkenntnissen der Leitstelle niemand. Der Bereich wurde geräumt. Was das Feuer ausgelöst hat, ist noch unklar. Die deutsche Industrie will länger CO2 ausstoßen dürfen. Vertreter aus Politik, Wirtschaft und Gewerkschaften sprechen sich dafür aus, die Klimaneutralität erst für 2050 anzupeilen. Bislang liegt Deutschland 5 Jahre vor dem EU-Ziel. Das macht den Industriestandort bloß teurer, ohne dem Klima zu nützen, meint etwa RWE-Chef Kreber in der Welt am Sonntag. Kurzfristige Maßnahmen wie ein günstiger Industriestrompreis würden keine Investitionen anstoßen, heißt es. Die Geiselnahme in Berlin ist beendet. Polizeikräfte haben die Geisel am Vormittag aus einem Supermarkt befreit. Seit dem Abend hatte sich ein Mann dort mit einer Frau verschanzt. Die Polizei konnte den Täter schließlich überwältigen. Die Hintergründe der Tat sind weiter unklar. Polizeisprecher Florian Naht.
10: Wir werden natürlich alle Zeuginnen und Zeugen noch mal befragen. Wir werden alle vorhandenen Videoaufnahmen auswerten. Wir werden die Tonaufnahmen hier auswerten, die wir gemacht haben über die Nacht. Und dann wird sich daraus ein Bild zusammensetzen, was wir dem Tatverdächtigen konkret dann vorwerfen können. Und das übergeben wir natürlich auch der Staatsanwaltschaft, in deren Auftrag wir dann hier demnächst anfangen zu ermitteln.
20: Erstmals seit Jahrzehnten fährt heute wieder ein Schienenbus auf der Bahnstrecke Hain-Lüttenburg. Pünktlich zum Stadtfest in Lütjenburg ist der erste Streckenabschnitt freigegeben. Fahrgäste können eine Stunde bis Flehm und zurück mitfahren. Wann der Zug wieder bis Malente fährt, dazu sagte uns Malte Eggers vom Verein Historische Eisenbahn Holsteinische Schweiz.
21: Ja, so bald als möglich. Allerdings haben wir auf den restlichen Streckenabschnitt noch einige Nacharbeiten. Das ist bei der Streckenbegehung vor ein paar Monaten rausgekommen. Und wir arbeiten uns jetzt gemeinsam mit dem Partnerverein Schienenverkehr Malente-Lütjenburg sukzessive durch die Strecke durch, dass wir die Mängel, die da noch sind, beseitigen. Und wir versuchen gegen Ende des Jahres, vielleicht zur Adventszeit, soweit zu sein. Ansonsten zur nächsten Sommersaison.
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20: Die Verhandlungen um die deutsche Bundestrainernachfolge laufen. In New York hat es jetzt das erste Treffen von DFB-Bundesliga und Jürgen Klopp gegeben, berichtet die Bild. Klopp gilt als Wunschkandidat und hat offensichtlich auch Lust auf den Job. Die Gespräche mit Klopps bisherigem Arbeitgeber Red Bull stehen allerdings noch aus.
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23: Also heute richtig schick, mehr geht fast gar nicht.
24: Genau, viel Sonne heute für uns in Schleswig-Holstein. Immer mal begleitet von so ein paar Wolken, die tun nix. Hängen jetzt gerade zum Beispiel bei euch auf Sylt rum und auf Helgoland. Das Ganze bei 23 bis 29 Grad heute maximal. Im Moment haben wir 23 Grad bei euch in Heiligenhafen auf der Promenade, 27 in Mölln am Eulenspiegelbrunnen und 26 Grad in Janebü bei der Feuerwehr. Der RSH 3-Tage-Trend. Morgen am Sonntag auch wunderbar. Viel Sonne bei bis zu 30 Grad. Der Wochenstart sieht auch gut aus. Zum Nachmittag könnte es mal so einen kurzen Schauer geben, ist aber dann nichts Dolles. Ansonsten auch schön sommerlich bei 22 bis 29 Grad.
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23: Schleswig-Holsteins bester Verkehrsservice. Achtung bei euch A23 in beiden Richtungen Höhe Tornisch laufen Rehe auf der Autobahn. Dann Stau oder stockend ab einer Viertelstunde Länge auf der A7 Flensburg Richtung Hamburg. Ab Flensburg 4 Kilometer braucht ihr 20 Minuten länger. Dann weiter runter Richtung Hamburg ab dem Dreieck Nordwest auch 4 Kilometer. Das dauert auch 20 Minuten. Auf der A7 hoch Richtung Flensburg erstmal vor dem Elbtunnel 7 Kilometer steht ihr eine halbe Stunde. Dann weiter oben zwischen Rastplatz Ohr Ost und dem Nord-Ostsee-Kanal. Nochmal 7 Kilometer. Hier dauert es 20 Minuten länger. In Horst Feuer, die Elbmarschenhalle brennt. Deswegen Fenstertüren zu und Klimaanlagen ausschalten. Und dran denken, Kiel heute Christopher Street Day. Deswegen gibt es natürlich auch in der City Probleme. Wie war es Blitzer nur bei RSH? Lübeck, Hohensvorder Hauptstraße Richtung City. B77 Itzehoe Richtung Rendsburg, Höhe Jevenstedt. Groß-Rönnau, Segeberger Straße beidseitig. Und Vorsicht, wenn ihr Kiel unterwegs seid, Ostring in Richtung Wellingendorf wird auch geblitzt. Vielen Dank fürs Bescheid sagen, liebe Kirsten, Bettina, Murat und Steffi. Habt ihr auch was, dann ruft doch auch gern durch. Kostenlos 08000 774 774. Vielen Dank.
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23: Hey, schönes Wochenende.
24: Schönes Wochenende.
23: Habt ihr die Küche schon nach dem Essen machen aufgeräumt? Jasmin hat ja die Pfanne nicht abgewaschen.
24: Was? Ja. Du Petze, Alter. Das hätte ich noch gemacht. Eigentlich hatte ich gehofft, dass du es machst. Warum machst du es eigentlich nicht?
23: Okay, vielleicht.
24: Was?
23: Vielleicht seid ihr auch gerade dran mit der Hausarbeit. Gute Laune kommt von uns mit allen frischen Hits in Schleswig-Holsteins.
24: Beste Mix gleich so entspannt mit Taylor Swift.
23: Und so lässig mit Glockenbach und Ella Henderson. Adi.

0: immer wieder schön, oder? Michael Patrick Kelly hier bei RSH am Samstag mit Christian Bleken und Jasmin Malten.
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0: Endlich Sommerferien. Egal wo ihr seid, an der Ostsee, Nordsee, vielleicht irgendwo an der Elbe. Wo Wasser ist in Schleswig-Holstein, sind sie auch am Start. Die Jungs und Mädels von der DLRG.
3: Genau, sie retten Leben, leisten Erste Hilfe, bilden Rettungsschwimmer aus und passen auf, dass uns nichts passiert. Und sie haben Geburtstag. Die DLRG wird in diesem Jahr 100.
0: Herzlichen Glückwunsch. Im Gespräch erzählt Rettungsschwimmerin Sandra Regge aus Glücksburg, wie das zum Beispiel ist mit der roten Flagge.
4: Wir dürfen ja kein Verbot ausstellen und uns jetzt davor stellen und sagen, stopp, halt, du darfst jetzt nicht ins Wasser gehen. Mhm. Wir würden immer noch mal darauf hinweisen, wenn wir das sehen. Aber die Situation ist tatsächlich so, in dem Moment, wo die rote Fahne weht, geht keiner von uns mehr aufs Wasser oder ins Wasser, weil das auch für uns als Helfer Lebensgefahr bedeuten wird.
3: Das ist nämlich total wichtig. Man bringt ja nicht nur als Schwimmer sich selbst in Gefahr, sondern auch eben die Helfer.
0: Ganz genau. Die DLRG in unserem mit dem Deutschen Radiopreis ausgezeichneten Podcast Küstenköppe.
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0: Moin, Matze Schmark hier aus der RSH Moin Show. Ich wünsche euch erstmal ein schönes Sommerferienwochenende. Wettertechnisch passt das ja endlich auch wieder. Und freut euch schon mal auf die neue Woche auf Montag, denn immer montags ist ja hier Telefonschreck-Montag bei uns bei RSH. Frank ist zwar auch in den Sommerferien mit dem Telefonschreck, aber ich habe mir nochmal die besten Folgen rausgesucht. Und eine meiner absoluten Lieblingsfolgen ist die, als er Stefan Kammel in Heiligenhafen anruft und ihm irgendwie verklickern will, dass er mit seiner Drohne wohl auf seine Solaranlage gekracht ist. Ja, und jetzt ist der Schaden groß.
1: Und da muss ich ja mal gucken, was ich für einen Schaden habe an meine Drohne, und dann können wir das ja vielleicht miteinander verrechnen.
2: Ja, genau. Ich habe jetzt keinen Bock, mich weiter mit Ihnen zu befassen.
1: Wieso? Verstehe ich jetzt nicht.
2: Ja, was kann ich denn dafür, wenn Sie dagegen fliegen?
0: Ja, also Stefan ist sichtlich angefasst. Wie genau Frank sich da noch rauswindet. Ihr hört es Montag früh um 7:07 in der RSH Moin Show. Ich freue mich auf euch.
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0: Urlaubstage, 31 Tage frei im Jahr und guten Team-Spirit. Die Betroffenen arbeiten offenbar in der Ostseeklinik Schönberg-Holm. Experten empfehlen den Physiotherapeuten in der Region, sich umgehend in der Ostseeklinik Schönberg-Holm zu bewerben.
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7: Vielleicht seid ihr auch unterwegs zum Familientag heute in Büsum. Wetter ist ja super.
8: Schön, schöner Schleswig-Holstein. Die Sonne begleitet uns heute durch den Tag, scheint uns fleißig von früh bis spät auf die Nase. Ab und zu kommen da mal so ein paar Wölkchen dazu, die tun aber nichts. Ganze bei 23 bis 29 Grad. Aktuell haben wir 26 Grad in Bad Segeberg bei der Feuerwehr, 23 sind es bei euch in Hohwacht auf der Flunder und 20 Grad in Wittdün auf Amrum am Hafen. Der RSH 3-Tage-Trend, morgen am Sonntag auch wunderbar viel Sonne, bis zu 30 Grad. Auch der Wochenstart sieht gut aus. Zum Nachmittag könnte es mal so einen kurzen Schauer geben, ist aber dann nichts Dolles. Ansonsten schön sommerlich bei 22 bis 29 Grad.
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7: Schleswig-Holsteins bester Verkehrsservice mit Stau bei euch auf der A7 Flensburg Richtung Hamburg. 7 Kilometer zwischen Flensburg und Tarp, dauert 20 Minuten länger. Dann weiter runter ab dem Dreieck Nordwest. 4 Kilometer bis zum Elbtunnel, 20 Minuten auch da. Auf der A7 hoch Richtung Flensburg. Erstmal vor dem Elbtunnel 7 Kilometer, halbe Stunde. Dann weiter oben zwischen Rastplatz Uhr Ost und dem Kanal 5 Kilometer, dauert eine Viertelstunde. Und dann nochmal 4 Kilometer vor dem Grenzübergang steht ihr auch nochmal knapp 20 Minuten. Gerade aktuell hier vorsichtig fahren auf der A23 in beiden Richtungen Rehe in Höhe der Abfahrt Tormesch. 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Vorsicht bei euch Lübeck, Hunsforder Hauptstraße Richtung City, dann B77 Itzehoe Richtung Rendsburg Höhe Jevenstedt. Großrönnau und Segeberger Straße beidseitig und Kiel werdet ihr erwartet Ostring Richtung Wellingdorf. Vielen Dank, liebe Kirsten, liebe Kira, lieber Matthias. Wenn ihr auch noch was habt, wäre nett, wenn ihr euch auch kurz meldet, kostenlos 08000 774 774. Vielen Dank.
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Achtung Autofahrer, der RSH-Verkehr. Bei euch liegen Gegenstände auf der A23 Hamburg Richtung Heide zwischen Dreieck Nordwest und Eidelstedt. A23 Richtung Heide.

0: mittendrin im schönsten Tag der Woche. Es ist Samstag. Hier hört RSH Radio Schleswig-Holstein mit Jasmin Malten und Christian Blicken. Und oh, endlich Sommerferien, endlich gutes Wetter.
1: Oh ja, oder alles, was wir jetzt noch brauchen, sind kühle Getränke, der Geruch von Sonnencreme und warmer Strandsand an den Füßen. Und natürlich eines der seltensten und scheuesten Tiere, die es überhaupt gibt auf der Welt.
0: Das Sommerlochtier. Kennt ihr das?
2: Das Sommerlochtier ist ein Tier aus der Gattung der Formwandler. Es kann daherkommen als Löwe in Berlin oder Krokodil in Nordrhein-Westfalen, Problembär in Bayern oder als grüne Giftschlange in Översee, Schnappschildkröte oder Känguru im Kreis Pinneberg. Das Sommerlochtier ist auf der einen Seite ein Einzelgänger, das aber auf der anderen Seite die Aufmerksamkeit der Masse genießt und sein Nest gern in den Schlagzeilen baut. Zu seinen natürlichen Feinden gehört lediglich das relevante Thema in Funk und Fernsehen, das verdrängt es dann aus dem Rampenlicht und schickt es zurück in die Bedeutungslosigkeit. Über Paarung und Sozialverhalten ist nichts bekannt, denn das Sommerlochtier wird meist nicht viel älter als ein paar Wochen und verschwindet dann genauso, wie es aufgetaucht ist. Und wir sind schon so gespannt, was es wohl in diesem Sommer sein wird.

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13: 5:03. Ich bin Imme Kasten. Guten Tag. In Horst bei Elmshorn ist am Mittag ein Feuer in der Elbmarschenhalle ausgebrochen. Rund 100 Feuerwehrleute sind mit den Löscharbeiten beschäftigt. Über dem Gebäudekomplex hat sich eine riesige Rauchsäule gebildet. Anwohner sollen Fenster und Türen geschlossen halten. Verletzt wurde nach ersten Erkenntnissen der Leitstelle niemand. Der Bereich wurde geräumt. Was das Feuer ausgelöst hat, ist noch unklar. Auf einer Brücke über die A1 in Basbüttel im Kreis Stormarn ist am Morgen ein Kleintransporter explodiert. Offenbar waren Gasflaschen in dem Baustellenfahrzeug nicht geschlossen. Und als der Fahrer sich eine Zigarette anzündete, entzündete sich dann auch das Gas. Die Explosion war so heftig, dass das Dach weggesprengt und rund 100 Meter weggeschleudert wurde. Der Fahrer kam mit Verdacht auf ein Knalltrauma in ein Krankenhaus. Die Rufe nach einer Verschiebung der deutschen Klimaziele werden lauter. Vertreter aus Politik, Wirtschaft und Gewerkschaften fordern in der Welt am Sonntag erst 2050 CO2-neutral zu werden. Sönke Röhling.
14: Ja, so schreibt die EU das ja auch vor. Bisher will die Bundesregierung 5 Jahre eher klimaneutral werden, Hamburg sogar 10 Jahre. Das macht den Industriestandort aber nur teurer und dem Klima zu nützen, meint zum Beispiel RWE-Chef Kreber. Durch den Emissionshandel würden die Treibhausgase einfach woanders ausgestoßen. Kreber sagt außerdem, dass kurzfristige Maßnahmen wie ein Industriestrompreis noch keine Investitionen auslösen.
13: In den Tiroler Alpen ist eine Deutsche tödlich mit einem Gleitschirm verunglückt. Die 28-Jährige stürzte bei Neustift in ein Waldgebiet und prallte gegen einen Baum. Laut Polizei stammt sie aus dem hessischen Schwalm-Eder-Kreis. Wie es zu dem Absturz kam, ist noch unklar.
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13: Die Verhandlungen um die deutsche Bundestrainer-Nachfolge laufen. In New York hat es jetzt das erste Treffen von DFB-Bundesliga und Jürgen Klopp gegeben, berichtet die Bild. Klopp gilt als Wunschkandidat und hat offensichtlich auch Lust auf den Job. Die Gespräche mit Klopps bisherigem Arbeitgeber Red Bull stehen allerdings noch aus.
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15: Heute für euch der Sommermarkt in Heiterbu im Wikinger Museum bei bestem Sommerwetter.
16: Oh, so kann man das sagen. Sonne satt heute für uns in Schleswig-Holstein. Ab und zu gesellen sich mal so ein paar Wolken dazu, die sind aber nur Deko. Das Ganze bei 23 bis 29 Grad. Im Moment haben wir 25 Grad in Damp am Strand, 27 sind es bei euch in Lübeck im Stadion und 26 Grad in Wesselburen am Kindergarten. Der RSH-3-Tage-Trend. Morgen am Sonntag auch sommerlich, viel Sonne und so ein paar harmlose Wolken, mal bis zu 30 Grad. Zum Wochenstart kann sich mal so ein kurzer Schauer verirren zum Nachmittag. Ansonsten viel Sonne bei 22 bis 29 Grad.
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15: Schleswig-Holsteins bester Verkehrsservice. Achtung bei euch auf der A23, Hamburg Richtung Heide. Zwischen dem Dreieck Nordwest und Eidelstedt liegen Gegenstände. Und nochmal A23, Vorsicht, beide Richtungen Höhe Tornisch laufen Rehe. Stau oder stockend auf der A7, Flensburg Richtung Hamburg. Zwischen Tarb und Flensburg 4 Kilometer, dauert 10 Minuten länger. Dann A7, Flensburg runter nach Hamburg weiter. Ab dem Dreieck Nordwest 3 Kilometer bis zum Elbtunnel, dauert 1/4 Stunde. A7, Hannover hoch Richtung Hamburg, also vor dem Elbtunnel 7 Kilometer, braucht ihr 1/2 Stunde. Dann weiter oben zwischen Rastplatz Uhr Ost und dem Kanal 5 Kilometer. Auch das dauert 1/4 Stunde. In Horst, gerade gehört in den Nachrichten, die Bewohner im Bereich der Elbmarschenhalle auf jeden Fall Fenster, Türen zu und Klimaanlagen ausschalten. 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Lübeck bei euch Kronsforder Hauptstraße Richtung City. B77 Itzehoe Richtung Rendsburg Höhe Jevenstedt und Groß-Rönnau Segeberger Straße beidseitig. Vielen Dank fürs Bescheid sagen wir Kirsten, Martina und Steffi. Wenn ihr auch noch was entdeckt. Wäre nett, wenn ihr euch auch kurz meldet. Kostenlos 08000 774 774. Vielen Dank.
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15: Wenn ihr mit Pferden zu tun habt, dann kennt ihr das auch. Es sieht zwar richtig schön aus, wenn es so gelb blüht auf den Feldern und Wiesen im Land, aber es ist echt eine Plage und im Moment in diesem Jahr richtig heftig, das Jakobskreuzkraut.
16: Giftig und sogar lebensgefährlich für Pferde und Rinder und leider so hartnäckig und total weit verbreitet. Wie ihr das Zeug loswerdet und warum ihr am besten Schutzmaßnahmen ergreifen solltet, bevor ihr das entsorgt,
15: hört ihr gleich hier bei uns.
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0: Nelly Furtado durchs 30 Grad Sommerferienwochenende. Schön, dass ihr uns hört. RSH hier, Radio Schleswig-Holstein mit Jasmin Malten und Christian Blicken.
1: Vielleicht seid ihr auch gerade auf dem Weg zum Stall. Dann kennt ihr das ganz bestimmt auch. Wir Pferdebesitzer fürchten es, das Jakobskreuzkraut. Das kann uns Menschen, aber vor allem auch unseren Tieren schaden, weil es ein starkes Lebergift enthält. Und genau das Zeug hatte Kollege Fabian Peder aus dem RSH-Team gerade auf seinem Grundstück. Fabi, wie sieht das aus?
2: Ja, das hat so 1 bis 2 Zentimeter breite gelbe Blüten und grüne lange Stängel und oft blühen da viele Blüten an einer Pflanze. Für uns Menschen ist es erstmal unbedenklich, die Pflanzen anzufassen, aber essen sollten wir sie auf gar keinen Fall. Da besteht Lebensgefahr, auch für Kinder, die vielleicht mal eine Blüte in den Mund nehmen, ne, wenn die durch den Garten krabbeln oder touren. Das kann schwere Leberschäden verursachen. Das Jakobskreuzkraut, das blüht ja aktuell zum Beispiel auch auf vielen Weiden und da kann das wirklich zu Problemen führen. Nutztiere wie Rinder, Schafe oder Ziegen sollten das auf gar keinen Fall essen und auch bei Pferden ist es lebensbedrohlich und das Fiese, selbst getrocknet im Futterheu zum Beispiel, ist die Pflanze nach wie vor giftig.
0: Okay, und wie hast du das von dir zu Hause, wie hast du es weggekriegt?
2: Also zuerst kurz, man muss es nicht entfernen, dafür besteht keine Pflicht, aber ich habe es wegen der Kinder gemacht. Dafür habe ich Handschuhe und eine Jacke mit langen Ärmeln angezogen, die Pflanze mit Wurzel rausgerissen und dann im Restmüll entsorgt. Wichtig, das Jakobskreuzkraut, das darf nicht auf dem Kompost oder in der Biotonne entsorgt werden. Also ab in den Restmüll damit. Größere Mengen kann man dann bei Wertstoffhöfen entsorgen und Landwirte bringen es auch ganz gerne mal zur Biogasanlage.
0: Ja, Fabi, vielen Dank. Also das Jakobskreuzkraut
1: sieht mit den gelben Blüten schön aus, ist aber giftig, wenn man es isst, für Mensch und für Tier. Teilweise ist es sogar lebensgefährlich.

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9: Frau Maltovici,
10: ja?
9: Wie wird es denn?
10: Schön. Es bleibt einfach schön. Die Sonne begleitet uns heute durch den Tag, scheint uns fleißig von früh bis spät auf die Nase. Ab und zu kommen mal so ein paar Dekowolken dazu, die sind aber ganz harmlos bei 23 bis 29 Grad. Aktuell haben wir 26 Grad in Niebüll am Krog, 27 sind es bei euch in Linsan beim Reitverein und 28 Grad in Rheinbeek am Standesamt. Der RSH 3-Tage-Trend. Morgen am Sonntag auch wunderbar viel Sonne bei bis zu 30 Grad. Auch der Wochenstart sieht gut aus. Zum Nachmittag könnte es mal einen kurzen Schauer geben, ist dann aber nichts Dolles. Ansonsten auch schön sommerlich bei 22 bis 29 Grad.
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9: Schleswig-Holsteins bester Verkehrsservice. Achtung bei euch auf der A23 in beiden Richtungen. Immer noch Rehehöhe, Abfahrt Tornisch. Und Hamburg B75, Wilhelmsburger Reichstraße, Höhe Georgswerder liegen Gegenstände. Dann Stau. A7 Flensburg runter nach Hamburg. Zwischen Flensburg und Tarp 4 Kilometer Viertelstunde plus. Dann auf der anderen Seite vor dem Elbtunnel, also Richtung Flensburg, ab Waltershof 7 Kilometer, halbe Stunde länger. Dann weiter hoch Gegenstände. Dann Stau. A7 Flensburg runter nach Hamburg, zwischen Flensburg und Tarp 4 Kilometer Viertelstunde plus, dann auf der anderen Seite, vor dem Elbtunnel, also Richtung Flensburg, ab Waltershof 7 Kilometer, halbe Stunde länger. Dann weiter hoch Richtung Flensburg auf der A7, ab Rastplatz Uhr Ost, 4 Kilometer bis zum Kanal.

0: Und zwar beidseitig. Vielen Dank fürs Bescheid sagen, lieber Matthias, Kira und Kirsten. Habt ihr auch was, dann meldet euch auch gerne kostenlos 08000 774 774. Vielen Dank.
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0: Michael Jackson bei RSH am Samstag mit Christian Bleken und Jasmin Malten. Ihr mariniert schon mal das Grillfleisch für heute Abend.
1: Oder mariniert eure Lippen. Kennt den Namen das Gesicht ein oder so. Wie auch immer euer Nachmittag aussieht, vielleicht schön heute Badesee, Wanderurlaub oder Kalifornienstrand. Unsere liebe Kollegin Peggy ist gleich mit am Start.
0: Mit ihrer Show Hashtag Neue Hits. Das sind 2 Stunden die besten neuen Hits und die ein oder andere pikante Geschichte aus der Musikszene. Peggy, was hast du heute für uns?
2: Ein bisschen Fußball-Weltmeisterschaft, ein bisschen Hochzeit und ein wenig Shitstorm. Das echte Leben also. Kaigo ist zum Beispiel so begeistert von Haalands Leistung bei der Fußball-WM, dass er mit ihm kollaboriert. Wie das klingt, hört er bei mir. Kanadas Ex-Premierminister Justin Trudeau hat für Katy Perry einen echten Shitstorm kassiert und Madonna beweist mit ihrem neuen Album, dass sie die Tanzfläche noch lange nicht räumt. Dazu vom Neuesten das Beste, also das solltet ihr euch alles nicht entgehen lassen.

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10: 5:05. Ich bin Imme Kasten. Guten Tag. Die Rufe nach einer Verschiebung der deutschen Klimaziele werden lauter. Vertreter aus Politik, Wirtschaft und Gewerkschaften fordern in der Welt am Sonntag erst 2050 CO2-neutral zu werden. Sönke Röhling.
11: Ja, so schreibt die EU das ja auch vor. Bisher will die Bundesregierung 5 Jahre eher klimaneutral werden, Hamburg sogar 10 Jahre. Das macht den Industriestandort aber nur teurer und dem Klima zu nützen, meint zum Beispiel RWE-Chef Kreber. Durch den Emissionshandel würden die Treibhausgase einfach woanders ausgestoßen. Kreber sagt außerdem, dass kurzfristige Maßnahmen wie ein Industriestrompreis noch keine Investitionen auslösen.
10: In Nordrhein-Westfalen gibt's nach Bränden immer noch Einschränkungen im Bahnverkehr und jetzt ist im Netz ein Bekennerschreiben aufgetaucht. Demnach hat eine linksextreme Gruppe Feuer in mehreren Kabelschächten gelegt. Ob das Schreiben echt ist, lässt sich nur schwer überprüfen. Der Kölner Staatsschutz ermittelt. Auf einer Brücke über die A1 in Basbüttel im Kreis Stormarn ist am Morgen ein Kleintransporter explodiert. Offenbar waren Gasflaschen in dem Baustellenfahrzeug nicht geschlossen. Und als der Fahrer sich eine Zigarette anzündete, entzündete sich dann auch das Gas. Die Explosion war so heftig, dass das Dach weggesprengt und rund 100 Meter weggeschleudert wurde. Der Fahrer kam mit Verdacht auf ein Knalltrauma in ein Krankenhaus. Rund 5000 Menschen haben heute beim Christopher Street Day in Kiel demonstriert. Unter dem Motto „Sichere Häfen für alle“ setzte der CSD ein Zeichen gegen Diskriminierung und rechte Hetze. Der Demozug führte vom Wilhelmplatz durch die Innenstadt bis zum Rathausplatz. Laut Polizei blieb alles friedlich.
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10: Bei der Fußball-WM hat die Schweiz in der kommenden Nacht einen dicken Brocken vor der Brust. Das Team von Coach Murat Yakin trifft im Viertelfinale in Kansas City auf Titelverteidiger Argentinien. Trotzdem rechnet sich die Schweiz etwas aus, hatten sich Messi und Co. doch zuletzt schwer getan. Davor spielt noch Norwegen gegen England.
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12: Sonnig ist es bei uns in Schleswig-Holstein am Nachmittag. Später hängen ein paar Wolken mit dabei, aber es bleibt trocken. Dazu wird es sommerlich warm. Die Höchstwerte liegen bei bis zu 29 Grad, auf Helgoland eher um 22 Grad. der RSH-3-Tage-Trend. Morgen bleibt es meist sonnig und trocken bei maximal 30 Grad. Am Montag wird es unbeständiger mit Schauern oder Gewittern. Am Dienstag dann wieder mehr Sonne und meist trocken.
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12: Schleswig-Holsteins bester Verkehrsservice mit KI-Unterstützung. Auf der A7 Hannover Richtung Hamburg, Vorsicht, in Höhe Waltershof befindet sich eine ungesicherte Unfallstelle. Auf der A7 Hannover Richtung Hamburg sind es 5 Kilometer Stau zwischen Waltershof und dem Hamburger Elbtunnel. 3 Kilometer Stop and Go auf der A7 Flensburg Richtung Hamburg zwischen Flensburg und Tarp. 4 Kilometer Stau auf der A7 Hamburg Richtung Flensburg zwischen dem Rastplatz Ohr Ost und dem Nord-Ostsee-Kanal. Und in Horst werden die Anwohner im Bereich der Elbmarschenhalle aufgrund eines Brandes gebeten, Fenster und Türen geschlossen zu halten, sowie Lüftungs- und Klimaanlagen abzuschalten. 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Auf der B77 Itzehoe Richtung Rendsburg in Höhe Jevenstedt, in Großrönnau auf der Segeberger Straße beidseitig und ein Blitzer steht in Lübeck auf der Kronsforder Hauptstraße stadteinwärts. Staus und Blitzer meldet ihr uns kostenlos unter 08000 774 774.
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13: Ja, buongiorno, bonjour, buenas tardes. Schön, dass ihr da seid. Die nächsten 2 Stunden dreht sich hier wieder alles um brandneue Musik. Madonna ist mit einem Album voller Geständnisse zurück. Confessions 2 heißt es. Und was sie da so genau preisgibt, das hört ihr bei mir. Außerdem gibt's auch einen dummen Song. Und von den Stars der Russe-Musik habe ich einen neuen Track für euch. Russe-Musik ist nicht das, wonach es klingt. Das ist ein norwegisches Genre, quasi Ballermann-Mucke für Schulabgänger, wo es nur um Alkohol, Sex und Drogen geht. Also alles das, was Teenager glauben, was nach der Schule auf sie wartet. Ja, und die meisten in diesem Genre heißen The Bowser und die hört ihr gleich mit einem echt steilen Song. Los geht's jetzt hier mit Moskenna und Rhythm Unknown und damit schönen Samstag.
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heute Abend in Madrid und eben noch in Hashtag Neue Hits hier bei RSH Bruno Mars und Rosé und Aparté. Und 1000 Freunde und Familienmitglieder waren ja zu Taylor Swifts Hochzeit vor einer Woche eingeladen. Das Megaspektakel des Jahres. Olivia Rodrigo gehörte nicht dazu. Ich übrigens auch nicht. Sind sie also wirklich tatsächlich nicht mehr Freundinnen? Denn nachdem Olivia in einem Interview erwähnt hat, dass ein paar Vocals aus Taylor Swifts Song Cruel Summer sie zu ihrem Song Déjà-vu inspiriert hatten, beanspruchte Swifts Team rückwirkend Co-Autorenschaften. Und das kostete Olivia Millionen an Tantiemen. Düdüm! Also bei ihrem neuen Track Stupid Song hat sie sich laut eigener Aussage vom Buch Simple Passion von Annie Arnaud inspirieren lassen. Ganz ehrlich, das riecht für mich auch schon wieder nach Tantiemenverlust. In Stupid Song geht es darum, dass sie beschreibt, wie unfassbar verliebt sie ist und ihren Partner mehr will, als jeder dumme Song jemals ausdrücken könnte. Hier ist Olivia Rodrigo und Stupid Song.

Ed Sheeran war der Buntvogel auf Taylor Swifts Hochzeit, also zumindest optisch. Der hatte einen türkisfarbenen Anzug an und seine Frau kam im knallorangefarbenen Kleid. Die konnten sich im Madison Square Garden gar nicht verlieren. So, und wir kommen einfach auch nicht drum herum, nochmal über die Hochzeit des Jahres zu quatschen. In Anbetracht der Tatsache, dass ja alle Gäste ihre Handys abgeben mussten, hat es halt auch ein bisschen gedauert, bis was durchgesickert ist. Ja, also die Hochzeit von Taylor Swift und Travis Kelce soll 26 Millionen Dollar gekostet haben. Allein 1,5 Millionen Dollar ging für den Blumenschmuck drauf. Und 26 Millionen haben sie dann auch nochmal an Charity-Organisationen gespendet. Ein Teil ihres Gelübdes soll ganze 20 Minuten gedauert haben und Travis soll dabei Rotz und Wasser geheult haben. Ja, auch starke Männer haben Gefühle. Nun sind sie ja unter der Haube und als Quartalsromantiker hoffe ich auch, dass sie es bleiben. Ansonsten wird's sauteuer. Und ich gehöre jetzt nicht so wirklich zu den Swifties, aber ihr neuer Song, I Knew You, I Knew It, den sie für den neuen Toy Story Movie geschrieben hat, der geht mir irgendwie unter die Haut. Es ist vielleicht die Nostalgie, die damit schwingt. Die Tatsache, dass aus den kleinen Toy Story Fans der ersten Stunde jetzt auch Erwachsene geworden sind und dass man einfach die Zeit nicht festhalten kann. Der Song handelt von Jessie, die jetzt als Anführerin versucht, die Spielzeuge in einer Welt relevant zu halten, in der Kinder lieber auf Bildschirme schauen, als mit ihnen zu spielen. Hier ist Taylor Swift, I Knew It, I Knew You, hier in Hashtag Neue Hits bei RSH.

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0: 30 Grad. Am Montag wird es unbeständiger mit Schauern oder Gewittern. Am Dienstag dann wieder mehr Sonne und meist trocken.
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0: Schleswig-Holsteins bester Verkehrsservice mit KI-Unterstützung. Auf der A7 Hannover Richtung Hamburg. Achtung, zwischen Waltershof und dem Elbtunnel ist die Autobahn auf 2 Spuren verengt. Und auf der A7 Hannover Richtung Hamburg gibt es zwischen Waltershof und dem Elbtunnel 5 Kilometer Stau. Die meisten Blitzer nur bei RSH. In Lübeck auf der Kronsforder Hauptstraße stadteinwärts, außerdem in Großrönau auf der Segeberger Straße beidseitig und es blitzt auch auf der B77 Itzehoe Richtung Rendsburg in Höhe Jevenstedt. Staus und Blitzer meldet ihr uns kostenlos unter 08000 774 774.
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3: Nächste Woche Sonntag ist ja schon das Fußball-WM-Finale. Die Frage ist natürlich dann, wer gewinnt sie? Also Favsboy tippen auf?
4: Frankreich.
3: Also ich offen gesagt auch. Aber wer auch immer im Finale steht, die erste Halbzeitshow ever, die wird richtig geil. Nicht nur wegen BTS und Madonna, sondern vor allem auch wegen der beiden hier. Shakira und Burna Boy und Die Die.
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Samstag, ihr Zauberhaften. Ihr hört Hashtag neue Hits wie immer bei RSH. Und Frauen jenseits der magischen Altersgrenze der Musikindustrie haben es oft nicht leicht. Madonna beweist aber mal wieder, Alter ist wirklich nur eine Zahl. Ja, sie hat inzwischen das Rentenalter erreicht, aber sie tanzt uns noch alle unter den Tisch. Genau darum geht es auch in ihrem neuen Album Confessions 2. Rausgehen, tanzen und das Leben feiern, das zieht sich wie so ein roter Faden durchs Album. Aber sie wird auch durchaus persönlicher. Einen Song zum Beispiel hat sie ihrem verstorbenen Bruder gewidmet. Und sie singt mit ihrer Tochter Lourdes über das schwierige Mutter-Tochter-Verhältnis. Aber solltet ihr sonst irgendwelche Geständnisse à la ich spuk's unter der Bettdecke oder so erwarten, dann muss ich euch enttäuschen. Überhaupt passt der Albumtitel eigentlich nicht so wirklich, aber das ist wurscht, denn Madonna ist eine Ikone und hat zu ihrer früheren Form zurückgefunden. Love Sensation bringt genau den Sound zurück, den Fans an Confessions on the Dancefloor geliebt haben, nämlich große Disco-Vibes, fette Beats und dieses Gefühl, dass man eigentlich sofort auf die Tanzfläche will. Hier ist Madonna mit Love Sensation.

0: Entstanden an einem Tag, als der Regen gegen die Scheiben klatschte und er sich Ray Dalton drin so richtig schön gemütlich gemacht hatte. Got That High hier an diesem sommerlichen Ferientag in Hashtag Neue Hits bei RSH. Und auch bei den Promis ist nicht immer alles eitel Sonnenschein. Ellie Goulding zum Beispiel, die hatte ja ihre Ehe gegen die Wand gefahren und das hat ihr massiv zugesetzt. Und als Singer und Songwriterin packt sie natürlich all ihre Ups und Downs in die Musik, so auch in ihren neuen Song Black Prada Dress. Sie singt, du weißt genau, welche Knöpfe du drückst, musst, nur du kannst mich als Trash bezeichnen in meinem schwarzen Prada-Kleid. Es geht dabei gar nicht so sehr um ihren Ex, sondern allgemein um die Mitmenschen, die einen so oft an sich selbst zweifeln lassen. Hier ist Ellie Goulding und Black Prada Dress.
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13: 5:05. Ich bin Imme Kasten. Guten Tag. Brandanschläge aufs Schienennetz sorgen in Nordrhein-Westfalen für weitreichende Einschränkungen. Jetzt ist im Internet ein Bekennerschreiben aufgetaucht. Philipp Nützig.
14: Eine linksextreme Gruppe namens Kommando Angry Birds hat demnach die Brände gelegt. Betroffen waren mehrere Kabelschächte an der Strecke zwischen Düsseldorf und Köln. Dem Schreiben zufolge steckt Hass auf die Industrie hinter der Tat. Ob es authentisch ist, lässt sich nicht mit Sicherheit sagen. Wegen der Brandfolgen wurden Züge umgeleitet und Verbindungen gestrichen. Der Kölner Staatsschutz ermittelt.
13: Die Rufe nach einer Verschiebung der deutschen Klimaziele werden lauter. Vertreter aus Politik, Wirtschaft und Gewerkschaften fordern in der Welt am Sonntag erst 2050 CO2-neutral zu werden, so wie das die EU vorschreibt. In der deutschen Zielmarke 2045 sehen sie eine unnötige Belastung für die Industrie. In Horst bei Elmshorn ist am Mittag ein Feuer in der Elbmarschenhalle ausgebrochen. Rund 100 Feuerwehrleute sind mit den Löscharbeiten beschäftigt gewesen. Über dem Gebäudekomplex bildete sich eine riesige Rauchsäule. Anwohner sollten Fenster und Türen geschlossen halten. Verletzt wurde nach ersten Erkenntnissen der Leitstelle niemand. Der Bereich wurde geräumt. Was das Feuer ausgelöst hat, ist noch unklar. 25 Jahre nach Schließung der Bahnstrecke Hain-Lüttenborg nimmt heute erstmals ein alter Schienenbus auf der Strecke Fahrgäste mit. Die Fahrt von Lüttenborg bis Flehm und wieder zurück dauert rund 1 Stunde. Malte Eggers vom Verein Historische Eisenbahn Holsteinische Schweiz.
15: Bis Flehm von Lüttenborg aus sind ungefähr so 7 Kilometer. Und wir dürften mit 40 km/h fahren. Wir haben allerdings ein paar Stellen, an denen wir langsamer fahren müssen noch. Da muss halt noch am Gleis was korrigiert werden. Das ist aber, wir wollen ja auch keine Geschwindigkeitsrekorde aufstellen. Es soll eine gemütliche touristische Fahrt sein. Und da ist die niedrige Geschwindigkeit von 40 km/h angemessen. Die Strecke war ohnehin nur für 50 km/h zugelassen.
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13: Bundestrainer Jürgen Klopp. Das wird immer wahrscheinlicher. Der DFB und der 59-Jährige sollen sich grundsätzlich einig sein, heißt es in einem Statement des Verbands. Allerdings hat Klopps aktueller Arbeitgeber Red Bull auch noch ein Wörtchen mitzureden.
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2: meist sonnig ist es bei uns in Schleswig-Holstein gerade am späten Nachmittag. Ein paar Wolken sind auch dabei, aber es bleibt trocken bei 22 bis 29 Grad. Der RSH-3-Tage-Trend. Morgen wird es wieder oft sonnig. An der Nordseeküste hängen zwischendurch auch mal dichtere Wolken. Insgesamt bleibt es trocken bei maximal 30 Grad. Am Montag wird es wechselhafter mit Schauern und vielleicht Gewittern. Am Dienstag Sonne und Wolken, meist trocken.
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2: Schleswig-Holsteins bester Verkehrsservice mit KI-Unterstützung. Auf der A7 Hannover Richtung Hamburg. Achtung, zwischen Waltershof und dem Elbtunnel ist die Autobahn auf zwei Spuren verengt. Und es staut sich auf der A7 Hannover Richtung Hamburg zwischen Waltershof und dem Elbtunnel auf 5 Kilometern. Die meisten Blitzer nur bei RSH. In Lübeck auf der Kronsforder Hauptstraße stadteinwärts, auf der B77 Itzehoe Richtung Rendsburg in Höhe Jevenstedt und es blitzt in Großrönau auf der Segeberger Straße beidseitig. Staus und Blitzer meldet ihr uns kostenlos unter 08000 774 774.
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3: Die Fußball-Weltmeisterschaft läuft. Auch wenn wir nicht mehr mitspielen, gibt's schon noch so ein paar Sensationen. Zum Beispiel, dass Norwegen letzten Sonntag Brasilien rausgekickt hat. Und für diesen Wahnsinn hat Kygo versprochen, einen alten Rap-Song von Haaland, den er als 15-Jähriger mal aufgenommen hat, zu remixen.

Samstag, Sommerferien und Hashtag neue Hits. Also kann's noch schöner werden hier bei RSH? Ja, vielleicht mit diesen zwei Girls. Die britische Singer-Songwriterin Sam Harper. Sie hatte ja gerade erst mit Glockenbach einen fetten Song am Laufen, Lost. Und jetzt legt sie nach mit Juste, einer jungen DJ und Produzentin aus Litauen, die sich in den vergangenen zwei Jahren mit eingängigen Dance- und House-Produktionen einen Namen gemacht hat. Und die kennt ihr auch schon. Turn the Lights Off. Ja, seht ihr, die zwei haben sich zusammengetan für Just a Little. Und das ist ein Song, den ich tief und innig liebe, also im Original. Der kommt von Brenda Russell und heißt Piano in the Dark. Und aus dem haben Juste und Sam Harper einen sommerlichen Dance-Track gemacht. Und da geht's nicht so sehr um den großen Liebesbeweis. Manchmal reicht eben auch ein bisschen mehr Zeit, ein bisschen mehr Nähe und ein gutes Gefühl. Hier sind Juste und Sam Harper und Just a Little.

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One Republic haben keinen Bock auf große Villen, Status oder Pomp. Nein, Hauptsache es gibt ausreichend Liebe. Need Your Love, der neue Song hier bei RSH. Und Katy Perry, die ist ja schon auf Wolke 7 mit ihrem Justin Trudeau, dem ehemaligen kanadischen Premierminister. Und der hat sich bei seinen Landsleuten jetzt einen ordentlichen Shitstorm eingefangen, weil er zum Auftritt seiner Katy bei der Fußball-Weltmeisterschaft geflogen ist und nicht die kanadische Eishockey-Nationalmannschaft an dem Tag beim Spiel gegen Bosnien-Herzegowina angefeuert hat. Boyfriend Duties nannte er es. Die Pflicht des Lovers. Und ich finde, er hat verdammt recht. Denn eine wütende Katy Perry rächt sich gern mal in ihren Songs. Auch Watch It Burn ist eine Abrechnung mit ihrem Ex Orlando Bloom. Hier ist Katy Perry.

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7: Sonnig ist es bei uns in Schleswig-Holstein gerade am späten Nachmittag. Ein paar Wolken sind auch dabei, aber es bleibt trocken bei 22 bis 29 Grad. Der RSH-3-Tage-Trend. Morgen wird es wieder oft sonnig. An der Nordseeküste hängen zwischendurch auch mal dichtere Wolken. Insgesamt bleibt es trocken bei maximal 30 Grad. Am Montag wird es wechselhafter mit Schauern und vielleicht Gewittern. Am Dienstag Sonne und Wolken, meist trocken.
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7: Schleswig-Holsteins bester Verkehrsservice mit KI-Unterstützung. Auf der A7 Hamburg-Flensburg. Achtung, zwischen Rendsburg-Büdelsdorf und Hofschlag sind Rehe auf der Straße. Auf der A7 Hannover Richtung Flensburg steht zwischen Waltershof und dem Elbtunnel ein Pannenauto. In Kiel auf der B76 Richtung Eutin steht in der Auffahrt Well-Seedamm im Kurvenbereich ein Liegenbleiber. Und es staut sich auf der A7 Hannover Richtung Hamburg zwischen Waltershof und dem Elbtunnel auf 5 Kilometern. Die meisten Blitzer nur bei RSH. In Lübeck auf der Kronsforder Hauptstraße stadteinwärts. Es blitzt auch auf der B77 Itzehoe Richtung Rendsburg in Höhe Jevenstedt und in Großrönau auf der Segeberger Straße beidseitig. Staus und Blitzer meldet ihr uns kostenlos unter 08000 774 774.
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8: Ach herrlich, dass noch so viel vom Wochenende übrig ist. Schönen Samstag, ihr Mäuse. Ich habe für euch gleich noch einen Newcomer. Mega spannender Typ, der auf der Straße geformt wurde. Es ist nämlich echt ein hartes Brot bei Wind und Wetter, um die Aufmerksamkeit der Menschen draußen zu kämpfen mit Musik. Hat ihn aber zu dem gemacht, was er jetzt ist, nämlich ein Rohdiamant. Und den hört er gleich. Das hier ist Christus Randy und Good Old Days.
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Madonna, Shakira, Taylor Swift. Ja, wenn die Big Player was Neues raushauen, dann hört ihr das natürlich hier in Hashtag Neue Hits bei RSH. Aber wir haben auch immer ein Auge auf die Newcomer. Und da ist uns Sebastian Schub aufgefallen. Mit 15 ist er von Hamburg nach London gezogen und da dann auch zwischen Irland und England hängen geblieben, wegen der Musik. Die hat er auf der Straße und in Pubs gemacht, also da, wo wirklich das härteste Publikum ist. Das hat ihn und seine gut abgehangene Baritonstimme geformt. In Irland wird er mittlerweile längst als Next Big Thing gefeiert. Am 6. Juni hat er seine Debüt-EP rausgehauen und von der hört ihr jetzt Kiss of Life. Das ist eine Liebeserklärung an seine Freunde und sein engstes Umfeld. Hier ist Sebastian Schub.

Was ein schöner Song. Sogar Benson Boone ist von sich selbst begeistert, ja, dass ihm so ein toller Track gelungen ist. The Time of My Life. Erfolg versus innere Leere nach einer Trennung. Aber ich meine, wer trennt sich denn schon von Benson Boone, ne? So, ihr Schnuten, das hier ist immer noch eure Lieblingssendung am Samstag. Und der Teufel mag Prada tragen, aber er hört garantiert auch Hashtag neue Hits bei RSH. Und für eben diesen neuen Kinofilm, Der Teufel trägt Prada, hat Sienna Spiro auch einen Song geschrieben, Material Lover. Und der handelt von dem Kampf zwischen oberflächlichem Luxus und echten Gefühlen. Hier ist Sienna Spiro und Material Lover.

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9: 5:05. Ich bin Imme Kasten. Guten Abend. Brandanschläge aufs Schienennetz sorgen in Nordrhein-Westfalen für weitreichende Einschränkungen. Jetzt ist im Internet ein Bekennerschreiben aufgetaucht. Philipp Nützig.
10: Eine linksextreme Gruppe namens Kommando Angry Birds hat demnach die Brände gelegt. Betroffen waren mehrere Kabelschächte an der Strecke zwischen Düsseldorf und Köln. Dem Schreiben zufolge steckt Hass auf die Industrie hinter der Tat. Ob es authentisch ist, lässt sich nicht mit Sicherheit sagen. Wegen der Brandfolgen wurden Züge umgeleitet und Verbindungen gestrichen. Der Kölner Staatsschutz ermittelt.
9: Bei den Löscharbeiten im spanischen Andalusien hofft die Feuerwehr auf Fortschritte. Die Einsatzkräfte können mittlerweile im Angriffsmodus gegen den Waldbrand vorgehen, sagt Andalusiens Katastrophenschutzminister. Wegen der Wetterlage mussten sie sich bislang zurückhalten. Mindestens 12 Menschen waren bei dem Brand bisher ums Leben gekommen. Die Behörden sprechen von 7 offiziellen Vermisstenanzeigen. Auslöser war offenbar eine kaputte Stromleitung. In Lübeck ist ein Mann bei einer Explosion eines E-Scooter-Akkus schwer verletzt worden. Als er das Ladegerät ansteckte, explodierte der Akku. Der Mann erlitt dabei schwere Brandverletzungen und wurde umgehend in eine Spezialklinik gebracht. Die Explosion setzte die Garage in Brand. Von dort griffen die Flammen auf das Wohnhaus über. Die Feuerwehr war mit 40 Kräften im Einsatz. Nach gut 3 Stunden war das Feuer gelöscht. In Lütjenburg fährt seit heute erstmals seit Jahrzehnten wieder ein Schienenbus auf der Bahnstrecke Hain-Lüttenburg. Der Verein Historische Eisenbahn Holsteinische Schweiz nimmt anlässlich des Stadtfestes Fahrgäste mit. Erstmal auf einer 7 Kilometer langen Strecke bis Flehm. Der Vorsitzende des Vereins Malte Eggers.
11: Es hat keinen Sinn, die Stehplätze im Fahrzeug noch mitzubenutzen. Dann würden wir knapp 100 Leute ins Fahrzeug bekommen, aber dann ist es nicht mehr gemütlich. Die Leute sollen ja auch die schöne Landschaft sehen können und die Fahrt genießen, und das ist am besten, wenn jeder einen Sitzplatz hat und keiner stehen muss.
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9: Bundestrainer Jürgen Klopp. Das wird immer wahrscheinlicher. Der DFB und der 59-Jährige sollen sich grundsätzlich einig sein, heißt es in einem Statement des Verbands. Allerdings hat Klopps aktueller Arbeitgeber Red Bull auch noch ein Wörtchen mitzureden.
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0: Meine
12: meist sonnig geht das heute Abend bei uns in Schleswig-Holstein weiter. Erst später schieben sich ein paar Wolken rein und es bleibt trocken, auch an der Nordseeküste. In der Nacht ist es dann gering bewölkt bis klar bei Tiefstwerten zwischen 17 und 11 Grad. Der RSH-3-Tage-Trend. Morgen bleibt es meist sonnig und trocken. An der Nordseeküste hängen auch mal dichtere Wolken, maximal bis 30 Grad. Am Montag wird es später etwas unbeständiger, am Dienstag wieder freundlicher.
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12: Schleswig-Holsteins bester Verkehrsservice mit KI-Unterstützung. Auf der A7 Hamburg-Flensburg. Vorsicht, in beiden Richtungen zwischen Kaltenkirchen und Bad Bramstedt sind Rehe auf der Straße. Auf der B76 Kiel Richtung Eutin in der Auffahrt Wellseedamm ist ein Fahrzeug im Kurvenbereich liegen geblieben. Es staut sich auf der A7 Hannover Richtung Hamburg zwischen Waltershof und dem Hamburger Elbtunnel auf 5 Kilometern. Die meisten Blitzer nur bei RSH. In Großrönnau auf der Segeberger Straße beidseitig und ein Blitzer steht auch in Lübeck auf der Kronsforder Hauptstraße stadteinwärts. Staus und Blitzer meldet ihr uns kostenlos unter 08000 774 774.
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13: Moin Schleswig-Holstein, wir tun alles, damit ihr jetzt ganz geschmeidig hineingleitet in euren Samstagabend mit viel guter Musik zum Mittanzen und Mitsingen. Egal ob jetzt beim Fertigmachen für heute Abend im Bad oder schon beim Kochen für die Gäste auf dem Weg im Auto zu euren Liebsten. Das ist Artemis mit I Like The Way You Kiss Me.
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Moin ihr Lieben, schön, dass ihr wieder mit an Bord seid. Das ist die erste Party Time. Wir begleiten euch durch einen fantastischen Abend mit euren besten Freunden und der Familie. Der Sommer will gelebt werden und ich finde, das geht besonders gut mit dem Mann aus Belgien, der uns mit seiner Stimme schon so oft ein Lächeln ins Gesicht gezaubert hat. So wie eben auch belgische Schokolade das kann. Hier ist Milo mit Forever Young.

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7: Ja. Meist sonnig geht das heute Abend bei uns in Schleswig-Holstein weiter. Erst später schieben sich ein paar Wolken rein und es bleibt trocken, auch an der Nordseeküste. In der Nacht ist es dann gering bewölkt bis klar bei Tiefstwerten zwischen 17 und 11 Grad. Der RSH-3-Tage-Trend. Morgen bleibt es meist sonnig und trocken. An der Nordseeküste hängen auch mal dichtere Wolken, maximal bis 30 Grad. Am Montag wird es später etwas unbeständiger, am Dienstag wieder freundlicher.
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7: Schleswig-Holsteins bester Verkehrsservice mit KI-Unterstützung. Auf der B76 Kiel Richtung Eutin. Achtung, in der Auffahrt Wellseedamm steht im Kurvenbereich ein Liegenbleiber. Die meisten Blitzer nur bei RSH. In Lübeck auf der Kronsforder Hauptstraße stadteinwärts und es blitzt auch in Großrönnau auf der Segeberger Straße beidseitig. Staus und Blitzer meldet ihr uns kostenlos unter 08000 774 774.
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Moin ihr Lieben, hier ist die ERSA Party Time mit Sascha Kropf, ein Überraschungsgast auf eurer Hochzeit, der auch noch prominent ist. Braut Tessa aus Chicago hat jedenfalls nicht damit gerechnet, als Ed Sheeran und Martin Garrix auf ihrer Hochzeit auftauchten, denn Tessas Bruder hatte einfach mal ganz frech sein Glück versucht und Martin Garrix über Insta angeschrieben, ob er nicht mal vorbeischauen möchte bei der Hochzeit seiner Schwester, und schwuppdiwupp taucht Martin mit Ed Sheeran auf, tatsächlich auf der Tanzfläche, und die zwei performen auch nochmal live die gemeinsame Nummer von den Zweien. Repeated heißt sie. Ja, und damit wird die ohnehin schon wahrscheinlich Traumhochzeit zur epischen Traumhochzeit. Hier ist Ed Sheeran zusammen mit Martin Garrix und Repeated. 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
11: 7:05. Ich bin Gisa Weber. Guten Abend. Die deutsche Industrie will länger CO2 ausstoßen dürfen. Vertreter aus Politik, Wirtschaft und Gewerkschaften sprechen sich dafür aus, die Klimaneutralität erst für 2050 anzupeilen. Bislang liegt Deutschland 5 Jahre vor dem EU-Ziel. Das macht den Industriestandort bloß teurer, ohne dem Klima zu nützen, meint etwa RWE-Chef Krebber in der Welt am Sonntag. Kurzfristige Maßnahmen wie ein günstiger Industriestrompreis würden keine Investitionen anstoßen. Brandanschläge aufs Schienennetz sorgen in NRW für weitreichende Einschränkungen. Nun ist im Internet ein Bekennerschreiben aufgetaucht, Philipp Nützig.
12: Eine linksextreme Gruppe namens Kommando Angry Birds hat demnach die Brände gelegt. Betroffen waren mehrere Kabelschächte an der Strecke zwischen Düsseldorf und Köln. Dem Schreiben zufolge steckt Hass auf die Industrie hinter der Tat. Ob es authentisch ist, lässt sich nicht mit Sicherheit sagen. Wegen der Brandfolgen wurden Züge umgeleitet und Verbindungen gestrichen. Der Kölner Staatsschutz ermittelt.
11: In Lübeck, Bunte Kuh, ist ein Mann bei einer Explosion schwer verletzt worden. Er hatte seinen E-Scooter zum Laden angeschlossen. Dirk Justus, was ist dann passiert?
13: Ja, laut Polizei ist der Akku des Rollers sofort explodiert. Der Mann erlitt dabei großflächige Brandverletzungen. Er wurde umgehend in eine Spezialklinik gebracht. Die Explosion setzte die Garage in Brand und von dort griffen die Flammen auf das Wohnhaus über und setzten den Dachstuhl in Brand. Die Feuerwehr war mit 40 Mann und einer Drehleiter im Einsatz. Erst nach 3 Stunden kam die Meldung Feuer aus.
11: Die Berliner Polizei hat eine Geisel aus einem Supermarkt befreit. Seit dem Abend hatte sich ein Mann dort mit einer Frau verschanzt. Der Täter soll bewaffnet gewesen sein und drohte mit Gewalt. Am Vormittag erfolgte dann der Zugriff durch Spezialkräfte. Die Hintergründe der Tat sind weiter unklar.
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11: Bei der Fußball-WM hat die Schweiz in der Nacht einen dicken Brocken vor der Brust. Das Team von Coach Murat Yakin trifft im Viertelfinale in Kansas City auf Titelverteidiger Argentinien. Trotzdem rechnet sich die Schweiz eine Chance aus, hatten sich Messi und Co. doch zuletzt schwer getan. Davor spielt noch Norwegen gegen England.
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5: meist sonnig geht das heute Abend bei uns in Schleswig-Holstein weiter. Erst später schieben sich ein paar Wolken rein und es bleibt trocken, auch an der Nordseeküste. In der Nacht ist es dann gering bewölkt bis klar bei Tiefstwerten zwischen 17 und 11 Grad. Der RSH-3-Tage-Trend. Morgen bleibt es meist sonnig und trocken. An der Nordseeküste hängen auch mal dichtere Wolken, maximal bis 30 Grad. Am Montag wird es später etwas unbeständiger, am Dienstag wieder freundlicher.
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5: Schleswig-Holsteins bester Verkehrsservice mit KI-Unterstützung. Es rollt im Moment, die Straßen bei uns in Schleswig-Holstein sind frei. Die meisten Blitzer nur bei RSH. In Lübeck auf der Kronsforder Hauptstraße stadteinwärts und in Großrönnau auf der Segeberger Straße beidseitig. Staus und Blitzer meldet ihr uns kostenlos unter 08000 774 774.
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15: Und ich habe da für die kommende halbe Stunde richtige Leckerbissen für euch rausgesucht. Ein Glockenbach ist dabei mit Brooklyn, Tom Gregory, Huntrix darf natürlich auch nicht fehlen. Und das ist Two Colors mit Heavy Metal Love. Ich wünsche euch einen wundervollen Samstagabend.
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1: Wenn eine altbekannte und eine neue Pop-Ikone aufeinandertreffen, dann riecht das nach Erfolg. Moin, die erste Party-Time hier. Bring Your Love, der erste gemeinsame Hit von Madonna und Sabrina Carpenter, läuft seit 2 Monaten auf vielen Tanzflächen dieser Erde. Auch gleich der bisher meistgestreamte Song vom neuen Madonna-Album. Seit rund einer Woche ist es draußen. Confessions 2, angelehnt an ihr Album Confessions on a Dance Floor aus 2005. Und mit Sabrina Carpenter gibt es nun einen neuen Dance-Hit. Hier ist Bring Your Love.

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5: Meist sonnig geht das heute Abend bei uns in Schleswig-Holstein weiter. Erst später schieben sich ein paar Wolken rein und es bleibt trocken, auch an der Nordseeküste. In der Nacht ist es dann gering bewölkt bis klar bei Tiefstwerten zwischen 17 und 11 Grad. Der RSH-3-Tage-Trend. Morgen bleibt es meist sonnig und trocken. An der Nordseeküste hängen auch mal dichtere Wolken, maximal bis 30 Grad. Am Montag wird es später etwas unbeständiger, am Dienstag wieder freundlicher.
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5: Schleswig-Holsteins bester Verkehrsservice mit KI-Unterstützung. Im Moment ist alles frei auf den Straßen bei uns in Schleswig-Holstein. Es gibt keine Staus. Die meisten Blitzer nur bei RSH. In Lübeck auf der Kronsforder Hauptstraße stadteinwärts und es blitzt auch in Großrönnau auf der Segeberger Straße beidseitig. Staus und Blitzer meldet ihr uns kostenlos unter 08000 774 774.
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Dead or Alive, You Spin Me Around. Das ist die erste Party Time am Samstagabend. Moin zusammen. Die Die ist ja der aktuelle WM-Song von Shakira und Burna Boy und ist ein richtiger Ohrwurm. Shakira hat ja somit als einzige Künstlerin ihren zweiten offiziellen WM-Song an den Start gebracht nach Waka Waka 2010. Und morgen in einer Woche ist dann nicht nur das große WM-Finale, sondern auch der musikalische Abschluss. Shakira und Burna Boy, die performen live bei der Halbzeitshow. Und da gibt es dann sicherlich auch nochmal Die Die auf die Ohren. Und für euch jetzt nochmal hier bei RSH in Schleswig-Holstein einen wunderschönen Samstag wünsche ich euch.

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10: 5:08. Ich bin Gisa Weber. Guten Abend. Die Rufe nach einer Verschiebung der deutschen Klimaziele werden lauter. Vertreter aus Politik, Wirtschaft und Gewerkschaften fordern in der Welt am Sonntag, erst 2050 CO2-neutral zu werden, Sönke Röhling.
11: Ja, so schreibt die EU das ja auch vor. Bisher will die Bundesregierung 5 Jahre eher klimaneutral werden, Hamburg sogar 10 Jahre. Das macht den Industriestandort aber nur teurer und dem Klima zu nützen, meint zum Beispiel RWE-Chef Kreber. Durch den Emissionshandel würden die Treibhausgase einfach woanders ausgestoßen. Kreber sagt außerdem, dass kurzfristige Maßnahmen wie ein Industriestrompreis noch keine Investitionen auslösen.
10: Brandanschläge aufs Schienennetz sorgen in NRW für weitreichende Einschränkungen. Nun ist im Internet ein Bekennerschreiben aufgetaucht, Philipp Nützig.
12: Eine linksextreme Gruppe namens Kommando Angry Birds hat demnach die Brände gelegt. Betroffen waren mehrere Kabelschächte an der Strecke zwischen Düsseldorf und Köln. Dem Schreiben zufolge steckt Hass auf die Industrie hinter der Tat. Ob es authentisch ist, lässt sich nicht mit Sicherheit sagen. Wegen der Brandfolgen wurden Züge umgeleitet und Verbindungen gestrichen. Der Kölner Staatsschutz ermittelt.
10: Der Mann, der stundenlang eine Mitarbeiterin in einem Berliner Supermarkt als Geisel festgehalten hat, soll morgen dem Haftrichter vorgeführt werden. Laut Bild soll er 29 Jahre alt und polizeibekannt sein. Gestern Abend soll er die Frau mit einem Messer bedroht und in seine Gewalt gebracht haben. Erst heute Morgen konnte ein Spezialeinsatzkommando ihn mit einem Taser überwältigen und die Frau befreien. Sie erlitt einen Schock und kam ins Krankenhaus. Die Hintergründe für die Geiselnahme sind noch völlig unklar. In Horst bei Elmshorn ist am Mittag ein Feuer in der Elbmarschenhalle ausgebrochen. Rund 100 Feuerwehrleute sind mit den Löscharbeiten beschäftigt gewesen. Über dem Gebäudekomplex bildete sich eine riesige Rauchsäule. Anwohner sollten Türen und Fenster geschlossen halten. Verletzt wurde nach ersten Erkenntnissen der Leitstelle niemand. Der Bereich wurde geräumt. Was das Feuer ausgelöst hat, ist noch unklar.
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10: Der DFB ist in den Verhandlungen mit Jürgen Klopp um den Posten des Bundestrainers einen großen Schritt vorangekommen. Beide Seiten haben sich bei einem Treffen in New York grundsätzlich geeinigt, heißt es. Was unter anderem noch fehlt, ist das Go von Klopps aktuellem Arbeitgeber Red Bull.
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13: Meist sonnig geht das heute Abend bei uns in Schleswig-Holstein weiter. Erst später schieben sich ein paar Wolken rein und es bleibt trocken, auch an der Nordseeküste. In der Nacht ist es dann gering bewölkt bis klar bei Tiefstwerten zwischen 17 und 11 Grad. Der RSH-3-Tage-Trend. Morgen bleibt es meist sonnig und trocken. An der Nordseeküste hängen auch mal dichtere Wolken, maximal bis 30 Grad. Am Montag wird es später etwas unbeständiger, am Dienstag wieder freundlicher.
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13: Schleswig-Holsteins bester Verkehrsservice mit KI-Unterstützung. Auf der A7 Hamburg-Flensburg. Achtung, zwischen Warder und dem Kreuz Rendsburg sind in beiden Richtungen Rehe auf der Straße. Auf der A1 Lübeck Richtung Fehmarn steht zwischen Pansdorf und Scharbeutz ein defektes Fahrzeug auf der Fahrbahn. Die meisten Blitzer nur bei RSH. In Lübeck auf der Kronsforder Hauptstraße stadteinwärts. Staus und Blitzer meldet ihr uns kostenlos unter 08000 774 774.
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3: Samstagabend in Schleswig-Holstein und das feiern wir gemeinsam mit richtig guter Musik, unter anderem von Pitbull. Ed Sheeran ist mit dabei, Peter Schilling, Major Tom, Queen, Another One Bites the Dust und Kygo, Dan Osama machen jetzt den Anfang mit Hot Stuff.
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Moin zusammen, die erste Party-Time hier mit Sascha Kropf und für euch am Start habe ich jetzt Moss Kenner, der kommt ja ursprünglich aus London. Moss wohnt aber mittlerweile in Berlin und vor 2 Jahren war Moss auch zu Gast bei uns auf der RSH-Förde-Bühne während der Kieler Woche, hat euch komplett verzaubert. Der Mann strahlt einfach das gewisse Etwas aus. Also macht's euch bequem, macht das Radio schön laut. Hier ist Moss Kenner mit Rhythm.

0: Moin, Matze Schmark hier aus der RSH Moin Show. 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
3: Sonnig geht das heute Abend bei uns in Schleswig-Holstein weiter. Erst später schieben sich ein paar Wolken rein und es bleibt trocken, auch an der Nordseeküste. In der Nacht ist es dann gering bewölkt bis klar bei Tiefstwerten zwischen 17 und 11 Grad. Der RSH-3-Tage-Trend. Morgen bleibt es meist sonnig und trocken. An der Nordseeküste hängen auch mal dichtere Wolken, maximal bis 30 Grad. Am Montag wird es später etwas unbeständiger, am Dienstag wieder freundlicher.
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3: Schleswig-Holsteins bester Verkehrsservice mit KI-Unterstützung. Auf der A20 Lübeck Richtung Bad Segeberg. Achtung, zwischen Geschendorf und dem Übergang zur B206 liegt eine Radkappe auf der Autobahn. Staus und Blitzer meldet ihr uns kostenlos unter 08000 774 774.
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Moin zusammen, die RSH Party Time hier mit Sascha Kropf und Vitamin D. Sozusagen das Sonnenvitamin kennen wir alle, aber unter Vitamin D versteht der deutsche Star-DJ und Produzent Robin Schulz etwas anderes. Er spricht nämlich von Vitamin Dance. Davon können wir alle nochmal ein bisschen mehr vertragen, sagte er. Und wahrscheinlich ist das auch sein Geheimrezept, warum er statt mit Vitamin B eher zu Vitamin D greift, um dann auch weiterhin ganz, ganz groß im Musikbusiness zu stecken. International und einen Hit nach dem anderen zu landen, so wie jetzt auch zusammen mit Sängerin Babs. Das ist Better Times hier in Schleswig-Holstein. Zum Tanzen genau das Richtige. Lasst es euch gut gehen.

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10: 8:55. Ich bin Gisa Weber. Guten Abend. Brandanschläge aufs Schienennetz sorgen in NRW für weitreichende Einschränkungen. Nun ist im Internet ein Bekennerschreiben aufgetaucht, Philipp Nützig.
11: Eine linksextreme Gruppe namens Kommando Angry Birds hat demnach die Brände gelegt. Betroffen waren mehrere Kabelschächte an der Strecke zwischen Düsseldorf und Köln. Dem Schreiben zufolge steckt Hass auf die Industrie hinter der Tat. Ob es authentisch ist, lässt sich nicht mit Sicherheit sagen. Wegen der Brandfolgen wurden Züge umgeleitet und Verbindungen gestrichen. Der Kölner Staatsschutz ermittelt.
10: Die deutsche Industrie will länger CO2 ausstoßen dürfen. Vertreter aus Politik, Wirtschaft und Gewerkschaften sprechen sich dafür aus, die Klimaneutralität erst für 2050 anzupeilen. Bislang liegt Deutschland 5 Jahre vor dem EU-Ziel. Das macht den Industriestandort bloß teurer, ohne dem Klima zu nützen, meint etwa RWE-Chef Kreber in der Welt am Sonntag. Kurzfristige Maßnahmen wie ein günstiger Industriestrompreis würden keine Investitionen anstoßen. In Lübeck, Bunte Kuh, ist ein Mann bei einer Explosion schwer verletzt worden. Er hatte seinen E-Scooter zum Laden angeschlossen. Dirk Justus, was ist dann passiert?
12: Ja, laut Polizei ist der Akku des Rollers sofort explodiert. Der Mann erlitt dabei großflächige Brandverletzungen. Er wurde umgehend in eine Spezialklinik gebracht. Die Explosion setzte die Garage in Brand und von dort griffen die Flammen auf das Wohnhaus über und setzten den Dachstuhl in Brand. Die Feuerwehr war mit 40 Mann und einer Drehleiter im Einsatz. Erst nach 3 Stunden kam die Meldung Feuer aus.
10: Nach der Geiselnahme in einem Berliner Supermarkt sind mehr Details bekannt geworden. Der Geiselnehmer wurde, nachdem er sich stundenlang mit einer Mitarbeiterin in dem Markt verschanzt hatte, vom SEK überwältigt. Die Einsatzkräfte nutzten dabei einen Taser. Die Frau kam mit einem Schock ins Krankenhaus. Weiter offen ist das Motiv des Mannes.
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10: Im Viertelfinale der Fußball-WM steigt heute das Duell der Sturmgiganten. Norwegen mit Erling Haaland gegen England mit Harry Kane. Die Engländer sind leicht favorisiert, dürfen die Norweger aber nicht unterschätzen. Anstoß in Miami ist 23 Uhr unserer Zeit. Später muss die Schweiz gegen Titelverteidiger Argentinien ran.
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13: Klarer Himmel oder nur ein paar Wolken und das bleibt trocken bei uns in Schleswig-Holstein in den nächsten Stunden und bis in die Nacht rein. Die Temperaturen gehen runter auf 17 bis 11 Grad. Der RSH-3-Tage-Trend. Morgen bleibt's meist sonnig und trocken. An der Nordseeküste hängen zwischendurch mal dichtere Wolken drin bei maximal 30 Grad. Am Montag wird's mit Schauern und einzelnen Gewittern unruhiger. Am Dienstag dann Sonne und Wolken und meistens trocken.
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13: Schleswig-Holsteins bester Verkehrsservice mit KI-Unterstützung. Auf der A1 Hamburg-Lübeck, Achtung, in Höhe Barsbüttel ist in beiden Richtungen ein Rind auf der Fahrbahn. Und auf der B5 Itzehoe Richtung Heide hat es zwischen Brunsbüttel-Zentrum und dem Kreisverkehr Brunsbüttel-Süd einen Unfall gegeben. Staus und Blitzer meldet ihr uns kostenlos unter 08000 774 774.
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2: Klarer Himmel oder nur ein paar Wolken und das bleibt trocken bei uns in Schleswig-Holstein in den nächsten Stunden und bis in die Nacht rein. Die Temperaturen gehen runter auf 17 bis 11 Grad. Der RSH-3-Tage-Trend. Morgen bleibt's meist sonnig und trocken, an der Nordseeküste hängen zwischendurch mal dichtere Wolken drin bei maximal 30 Grad. Am Montag wird's mit Schauern und einzelnen Gewittern unruhiger, am Dienstag dann Sonne und Wolken und meistens trocken.
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2: Schleswig-Holsteins bester Verkehrsservice mit KI-Unterstützung. Auf der A1 Hamburg-Lübeck, Achtung, in Höhe Barsbüttel ist in beiden Richtungen ein Rind auf der Autobahn. Und auf der B5 Itzehoe-Heide läuft zwischen Diekusen und Fahrstedt in beiden Richtungen auch ein Hund auf der Fahrbahn frei herum. Staus und Blitzer meldet ihr uns kostenlos unter 08000 774 774.
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3: 5:10. Ich bin Hanna Messerschmidt. Guten Abend. Brandanschläge aufs Schienennetz sorgen in NRW für weitreichende Einschränkungen. Nun ist im Internet ein Bekennerschreiben aufgetaucht. Philipp Nützig.
4: Eine linksextreme Gruppe namens Kommando Angry Birds hat demnach die Brände gelegt. Betroffen waren mehrere Kabelschächte an der Strecke zwischen Düsseldorf und Köln. Dem Schreiben zufolge steckt Hass auf die Industrie hinter der Tat. Ob es authentisch ist, lässt sich nicht mit Sicherheit sagen. Wegen der Brandfolgen wurden Züge umgeleitet und Verbindungen gestrichen. Der Kölner Staatsschutz ermittelt.
3: Die Geiselnahme in einem Supermarkt beschäftigt jetzt die Berliner Staatsanwaltschaft. Ein Mann hatte eine Mitarbeiterin Freitagabend in seine Gewalt gebracht. Erst Samstagmorgen gelang es einem Spezialeinsatzkommando, ihn zu überwältigen und die Frau zu befreien. Sie erlitt einen Schock. Die Hintergründe der Tat sind noch unklar. Die Rufe nach einer Verschiebung der deutschen Klimaziele werden lauter. Vertreter aus Politik, Wirtschaft und Gewerkschaften fordern in der Welt am Sonntag, erst 2050 CO2-neutral zu werden. Sönke Röhling-Schütt.
5: Ja, so schreibt die EU das ja auch vor. Bisher will die Bundesregierung 5 Jahre eher klimaneutral werden, Hamburg sogar 10 Jahre. Das macht den Industriestandort aber nur teurer und dem Klima zu nützen, meint zum Beispiel RWE-Chef Kreber. Durch den Emissionshandel würden die Treibhausgase einfach woanders ausgestoßen. Kreber sagt außerdem, dass kurzfristige Maßnahmen wie ein Industriestrompreis noch keine Investitionen auslösen.
3: In Lübeck, Bunte Kuh, ist ein Mann bei einer Explosion schwer verletzt worden. Er hatte seinen E-Scooter zum Laden angeschlossen. Dirk Justus, was ist dann passiert?
6: Ja, laut Polizei ist der Akku des Rollers sofort explodiert. Der Mann erlitt dabei großflächige Brandverletzungen. Er wurde umgehend in eine Spezialklinik gebracht. Die Explosion setzte die Garage in Brand und von dort griffen die Flammen auf das Wohnhaus über und setzten den Dachstuhl in Brand. Die Feuerwehr war mit 40 Mann und einer Drehleiter im Einsatz. Erst nach 3 Stunden kam die Meldung: Feuer aus.
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3: Im Viertelfinale der Fußball-WM steigt heute das Duell der Sturmgiganten. Norwegen mit Erling Haaland gegen England mit Harry Kane. Die Engländer sind leicht favorisiert, dürfen die Norweger aber nicht unterschätzen. Anstoß in Miami ist 23 Uhr unserer Zeit. Später muss die Schweiz gegen Titelverteidiger Argentinien ran.
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7: Klarer Himmel oder nur ein paar Wolken und das bleibt trocken bei uns in Schleswig-Holstein in den nächsten Stunden und bis in die Nacht rein. Die Temperaturen gehen runter auf 17 bis 11 Grad. Der RSH-3-Tage-Trend. Morgen bleibt's meist sonnig und trocken. An der Nordseeküste hängen zwischendurch mal dichtere Wolken drin bei maximal 30 Grad. Am Montag wird's mit Schauern und einzelnen Gewittern unruhiger. Am Dienstag dann Sonne und Wolken und meistens trocken.
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7: Schleswig-Holsteins bester Verkehrsservice mit KI-Unterstützung. Auf der B5 Itzehoe Heide, Vorsicht, zwischen die Kusen und Fahrstedt läuft in beiden Richtungen ein Hund auf der Fahrbahn frei herum. Und auf der A1 Hamburg Richtung Lübeck ist in Höhe Barsbüttel gesperrt. Staus und Blitzer meldet ihr uns kostenlos unter 08000 774 774.
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2: Klarer Himmel oder nur ein paar Wolken und das bleibt trocken bei uns in Schleswig-Holstein in den nächsten Stunden und bis in die Nacht rein. Die Temperaturen gehen runter auf 17 bis 11 Grad. Der RSH-3-Tage-Trend. Morgen bleibt's meist sonnig und trocken, an der Nordseeküste hängen zwischendurch mal dichtere Wolken drin bei maximal 30 Grad. Am Montag wird's mit Schauern und einzelnen Gewittern unruhiger, am Dienstag dann Sonne und Wolken und meistens trocken.
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2: Schleswig-Holsteins bester Verkehrsservice mit KI-Unterstützung. Auf der A1 Hamburg Richtung Lübeck gibt es in Höhe Basbüttel eine Sperrung. Staus und Blitzer meldet ihr uns kostenlos unter 08000 774 774.
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4: 5 vor 11. Ich bin Hanna Messerschmidt. Guten Abend. Brandanschläge aufs Schienennetz sorgen in NRW für weitreichende Einschränkungen. Nun ist im Internet ein Bekennerschreiben aufgetaucht. Philipp Nützig.
5: Eine linksextreme Gruppe namens Kommando Angry Birds hat demnach die Brände gelegt. Betroffen waren mehrere Kabelschächte an der Strecke zwischen Düsseldorf und Köln. Dem Schreiben zufolge steckt Hass auf die Industrie hinter der Tat. Ob es authentisch ist, lässt sich nicht mit Sicherheit sagen. Wegen der Brandfolgen wurden Züge umgeleitet und Verbindungen gestrichen. Der Kölner Staatsschutz ermittelt.
4: Der Mann, der stundenlang eine Mitarbeiterin in einem Berliner Supermarkt als Geisel festgehalten hat, soll morgen dem Haftrichter vorgeführt werden. Laut Bild soll er 29 Jahre alt und polizeibekannt sein. Freitagabend soll er die Frau mit einem Messer bedroht und in seine Gewalt gebracht haben. Erst Samstagmorgen konnte ein Spezialeinsatzkommando ihn mit einem Taser überwältigen und die Frau befreien. Sie erlitt einen Schock und kam ins Krankenhaus. Die Hintergründe für die Geiselnahme sind noch völlig unklar. Die Rufe nach einer Verschiebung der deutschen Klimaziele werden lauter. Vertreter aus Politik, Wirtschaft und Gewerkschaften fordern in der Welt am Sonntag, erst 2050 CO2-neutral zu werden. Sönke Röhling-Schütt.
6: Ja, so schreibt die EU das ja auch vor. Bisher will die Bundesregierung 5 Jahre eher klimaneutral werden, Hamburg sogar 10 Jahre. Das macht den Industriestandort aber nur teurer und dem Klima zu nützen, meint zum Beispiel RWE-Chef Kreber. Durch den Emissionshandel würden die Treibhausgase einfach woanders ausgestoßen. Kreber sagt außerdem, dass kurzfristige Maßnahmen wie ein Industriestrompreis noch keine Investitionen auslösen.
4: In Horst bei Elmshorn ist am Mittag ein Feuer in der Elbmarschenhalle ausgebrochen. Rund 100 Feuerwehrleute sind mit den Löscharbeiten beschäftigt gewesen. Über dem Gebäudekomplex bildete sich eine riesige Rauchsäule. Anwohner sollten Türen und Fenster geschlossen halten. Verletzt wurde nach ersten Erkenntnissen der Leitstelle niemand. Der Bereich wurde geräumt. Was das Feuer ausgelöst hat, ist noch unklar.
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4: Bundestrainer Jürgen Klopp. Das wird immer wahrscheinlicher. Der DFB und der 59-Jährige sollen sich grundsätzlich einig sein, heißt es in einem Statement des Verbands. Allerdings hat Klopps aktueller Arbeitgeber Red Bull auch noch ein Wörtchen mitzureden.
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7: Klarer Himmel oder nur ein paar Wolken und das bleibt trocken bei uns in Schleswig-Holstein in den nächsten Stunden und bis in die Nacht rein. Die Temperaturen gehen runter auf 17 bis 11 Grad. Der RSH-3-Tage-Trend. Morgen bleibt's meist sonnig und trocken. An der Nordseeküste hängen zwischendurch mal dichtere Wolken drin bei maximal 30 Grad. Am Montag wird's mit Schauern und einzelnen Gewittern unruhiger. Am Dienstag dann Sonne und Wolken und meistens trocken.
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7: Schleswig-Holsteins bester Verkehrsservice mit KI-Unterstützung. Auf der A23 Hamburg Richtung Heide, Achtung, zwischen Albersdorf und Heide Süd liegt ein totes Reh auf der Autobahn. Und auf der A1 Hamburg Richtung Lübeck ist in Höhe Barsbüttel gesperrt. Staus und Blitzer meldet ihr uns kostenlos unter 08000 774 774.
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3: Klarer Himmel oder nur ein paar Wolken, und das bleibt trocken bei uns in Schleswig-Holstein in den nächsten Stunden und bis in die Nacht rein. Die Temperaturen gehen runter auf 17 bis 11 Grad. Der RSH-3-Tage-Trend. Morgen bleibt's meist sonnig und trocken. An der Nordseeküste hängen zwischendurch mal dichtere Wolken drin, bei maximal 30 Grad. Am Montag wird's mit Schauern und einzelnen Gewittern unruhiger. Am Dienstag dann Sonne und Wolken und meistens trocken.
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3: Schleswig-Holsteins bester Verkehrsservice mit KI-Unterstützung. Auf der A1 Hamburg Richtung Lübeck ist die Autobahn in Höhe Barsbüttel gesperrt. Staus und Blitzer meldet ihr uns kostenlos unter 08000 774 774.
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3: 5:12. Ich bin Hanna Messerschmidt. Guten Abend. Nach den mutmaßlichen Brandanschlägen in NRW ist die Bahnstrecke zwischen Köln und Düsseldorf wieder freigegeben. Alle Züge fahren nach Plan, bestätigte uns ein Sprecher am Abend. Zuvor war im Internet ein Bekennerschreiben aufgetaucht. Demnach hat eine linksextreme Gruppe namens Kommando Angry Birds die Brände gelegt. Ob das Schreiben echt ist, lässt sich noch nicht sicher sagen. Der Kölner Staatsschutz ermittelt. Vor wenigen Tagen noch Feuerpause, nun wieder Angriffe und wüste Drohungen. Zwischen den USA und dem Iran stehen die Zeichen nicht gerade auf Entspannung. Philipp Nützig mit den neuesten Entwicklungen.
4: Der iranische Anführer Khamenei droht mit Rache für den Tod seines Vaters. Das geistliche Oberhaupt war im Februar bei einem Luftangriff umgekommen. Zuvor waren mögliche Pläne für die Ermordung des US-Präsidenten Trump bekannt geworden. Der sprach von der vollständigen Vernichtung des Iran, wenn es einen Anschlag gibt. Die vereinbarte Feuerpause im Irankrieg hatte Trump kassiert. Wenig später gab er dann aber grünes Licht für weitere Verhandlungen.
3: Der Mann, der stundenlang eine Mitarbeiterin in einem Berliner Supermarkt als Geisel festgehalten hat, soll heute dem Haftrichter vorgeführt werden. Laut Bild soll er 29 Jahre alt und polizeibekannt sein. Freitagabend soll er die Frau mit einem Messer bedroht und in seine Gewalt gebracht haben. Erst Samstagmorgen konnte ein Spezialeinsatzkommando ihn mit einem Taser überwältigen und die Frau befreien. Sie erlitt einen Schock und kam ins Krankenhaus. Die Hintergründe für die Geiselnahme sind noch völlig unklar. In Lübeck, Bunte Kuh, ist ein Mann bei einer Explosion schwer verletzt worden. Er hatte seinen E-Scooter zum Laden angeschlossen. Dirk Justus, was ist dann passiert?
5: Ja, laut Polizei ist der Akku des Rollers sofort explodiert. Der Mann erlitt dabei großflächige Brandverletzungen. Er wurde umgehend in eine Spezialklinik gebracht. Die Explosion setzte die Garage in Brand und von dort griffen die Flammen auf das Wohnhaus über und setzten den Dachstuhl in Brand. Die Feuerwehr war mit 40 Mann und einer Drehleiter im Einsatz. Erst nach 3 Stunden kam die Meldung Feuer aus.
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3: Bundestrainer Jürgen Klopp. Das wird immer wahrscheinlicher. Der DFB und der 59-Jährige sollen sich grundsätzlich einig sein, heißt es in einem Statement des Verbands. Allerdings hat Klopps aktueller Arbeitgeber Red Bull auch noch ein Wörtchen mitzureden.
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6: Klarer Himmel oder nur ein paar Wolken und das bleibt trocken bei uns in Schleswig-Holstein in den nächsten Stunden und bis in die Nacht rein. Die Temperaturen gehen runter auf 17 bis 11 Grad. Der RSH-3-Tage-Trend. Morgen bleibt's meist sonnig und trocken, an der Nordseeküste hängen zwischendurch mal dichtere Wolken drin bei maximal 30 Grad. Am Montag wird's mit Schauern und einzelnen Gewittern unruhiger, am Dienstag dann Sonne und Wolken und meistens trocken.
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6: Schleswig-Holsteins bester Verkehrsservice mit KI-Unterstützung. Auf der A1 Hamburg Richtung Lübeck ist die Autobahn in Höhe Barsbüttel gesperrt. Staus und Blitzer meldet ihr uns kostenlos unter 08000 774 774.
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0: meist sind nur ein paar Wolken unterwegs bei uns in Schleswig-Holstein. Und an der Küste kann sich auch mal Nebel zeigen, sonst bleibt's trocken. Die Temperaturen liegen aktuell zwischen 17 und 11 Grad. Der RSH-3-Tage-Trend. Heute tagsüber meist trocken und ziemlich sonnig, an der Küste aber mit mehr Wolken und vereinzelt Nebel bei maximal 29 Grad. Am Montag und Dienstag bleibt's insgesamt freundlich, nur ab und zu mal Nebel am Morgen und ganz vereinzelt ein Schauer oder Gewitter.
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0: Schleswig-Holsteins bester Verkehrsservice mit KI-Unterstützung. Auf der B404 Kiel Richtung Bargteheide. Vorsicht, zwischen Theodor-Heuss-Ring und Molfsee liegt in beiden Richtungen ein umgestürzter Baum auf der Fahrbahn. Staus und Blitzer meldet ihr uns kostenlos unter 08000 774 774.
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3: 5:01. Ich bin Hanna Messerschmidt. Nach den mutmaßlichen Brandanschlägen aufs Schienennetz in NRW fahren die Züge auf der betroffenen Strecke wieder nach Plan. Das bestätigte uns ein Sprecher am Abend. Im Internet war zuvor ein Bekennerschreiben aufgetaucht. Philipp Nützig.
4: Eine linksextreme Gruppe namens Kommando Angry Birds hat demnach die Brände gelegt. Betroffen waren mehrere Kabelschächte an der Strecke zwischen Düsseldorf und Köln. Dem Schreiben zufolge steckt Hass auf die Industrie hinter der Tat. Ob es authentisch ist, lässt sich nicht mit Sicherheit sagen. Wegen der Brandfolgen wurden Züge umgeleitet und Verbindungen gestrichen. Der Kölner Staatsschutz ermittelt.
3: Die Rufe nach einer Verschiebung der deutschen Klimaziele werden lauter. Vertreter aus Politik, Wirtschaft und Gewerkschaften fordern in der Welt am Sonntag, erst 2050 CO2-neutral zu werden, so wie das die EU vorschreibt. In der deutschen Zielmarke 2045 sehen sie eine unnötige Belastung für die Industrie. Nach der stundenlangen Geiselnahme in einem Berliner Supermarkt soll der Tatverdächtige heute dem Haftrichter vorgeführt werden. Mehr von Imme Kasten.
5: Der Mann soll am Freitagabend eine Mitarbeiterin mit einem Messer in seine Gewalt gebracht und über Stunden dann festgehalten haben. Laut Bild soll der Tatverdächtige 29 Jahre alt und der Polizei bereits bekannt sein. Erst gestern Morgen konnten Spezialkräfte die Frau mit einem Taser-Einsatz befreien und den Mann dann festnehmen. Die Mitarbeiterin erlitt einen Schock und kam ins Krankenhaus. Die Hintergründe für die Geiselnahme sind noch völlig unklar.
3: In Horst bei Elmshorn ist am Mittag ein Feuer in der Elbmarschenhalle ausgebrochen. Rund 100 Feuerwehrleute sind mit den Löscharbeiten beschäftigt gewesen. Über dem Gebäudekomplex bildete sich eine riesige Rauchsäule. Anwohner sollten Türen und Fenster geschlossen halten. Verletzt wurde nach ersten Erkenntnissen der Leitstelle niemand. Der Bereich wurde geräumt. Was das Feuer ausgelöst hat, ist noch unklar.
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3: Bundestrainer Jürgen Klopp. Das wird immer wahrscheinlicher. Der DFB und der 59-Jährige sollen sich grundsätzlich einig sein, heißt es in einem Statement des Verbands. Allerdings hat Klopps aktueller Arbeitgeber Red Bull auch noch ein Wörtchen mitzureden.
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6: Sind nur ein paar Wolken unterwegs bei uns in Schleswig-Holstein. Und an der Küste kann sich auch mal Nebel zeigen, sonst bleibt's trocken. Die Temperaturen liegen aktuell zwischen 17 und 11 Grad. Der RSH-3-Tage-Trend. Heute tagsüber meist trocken und ziemlich sonnig, an der Küste aber mit mehr Wolken und vereinzelt Nebel bei maximal 29 Grad. Am Montag und Dienstag bleibt's insgesamt freundlich, nur ab und zu mal Nebel am Morgen und ganz vereinzelt ein Schauer oder Gewitter.
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6: Schleswig-Holsteins bester Verkehrsservice mit KI-Unterstützung. Im Moment ist alles frei auf den Straßen bei uns in Schleswig-Holstein. Es gibt keine Staus. Staus und Blitzer meldet ihr uns kostenlos unter 08000 774 774.
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0: sind nur ein paar Wolken unterwegs bei uns in Schleswig-Holstein. Und an der Küste kann sich auch mal Nebel zeigen, sonst bleibt's trocken. Die Temperaturen liegen aktuell zwischen 17 und 11 Grad. Der RSH-3-Tage-Trend. Heute tagsüber meist trocken und ziemlich sonnig, an der Küste aber mit mehr Wolken und vereinzelt Nebel bei maximal 29 Grad. Am Montag und Dienstag bleibt's insgesamt freundlich, nur ab und zu mal Nebel am Morgen und ganz vereinzelt ein Schauer oder Gewitter.
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0: Schleswig-Holsteins bester Verkehrsservice mit KI-Unterstützung. Es gibt gerade keine Staus oder größere Behinderungen bei uns in Schleswig-Holstein. Staus und Blitzer meldet ihr uns kostenlos unter 08000 774 774.
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3: 5:02. Ich bin Hanna Messerschmidt. Nach den mutmaßlichen Brandanschlägen aufs Schienennetz in NRW fahren die Züge auf der betroffenen Strecke wieder nach Plan. Das bestätigte uns ein Sprecher am Abend. Im Internet war zuvor ein Bekennerschreiben aufgetaucht. Philipp Nützig.
4: Eine linksextreme Gruppe namens Kommando Angry Birds hat demnach die Brände gelegt. Betroffen waren mehrere Kabelschächte an der Strecke zwischen Düsseldorf und Köln. Dem Schreiben zufolge steckt Hass auf die Industrie hinter der Tat. Ob es authentisch ist, lässt sich nicht mit Sicherheit sagen. Wegen der Brandfolgen wurden Züge umgeleitet und Verbindungen gestrichen. Der Kölner Staatsschutz ermittelt.
3: Die Geiselnahme in einem Supermarkt beschäftigt jetzt die Berliner Staatsanwaltschaft. Ein Mann hatte eine Mitarbeiterin Freitagabend in seine Gewalt gebracht. Erst Samstagmorgen gelang es einem Spezialeinsatzkommando, ihn zu überwältigen und die Frau zu befreien. Sie erlitt einen Schock. Die Hintergründe der Tat sind noch unklar. Die Rufe nach einer Verschiebung der deutschen Klimaziele werden lauter. Vertreter aus Politik, Wirtschaft und Gewerkschaften fordern in der Welt am Sonntag, erst 2050 CO2-neutral zu werden. Sönke Röhling-Schütt.
5: Ja, so schreibt die EU das ja auch vor. Bisher will die Bundesregierung 5 Jahre eher klimaneutral werden, Hamburg sogar 10 Jahre. Das macht den Industriestandort aber nur teurer und dem Klima zu nützen, meint zum Beispiel RWE-Chef Kreber. Durch den Emissionshandel würden die Treibhausgase einfach woanders ausgestoßen. Kreber sagt außerdem, dass kurzfristige Maßnahmen wie ein Industriestrompreis noch keine Investitionen auslösen.
3: In Lübeck, Bunte Kuh, ist ein Mann bei einer Explosion schwer verletzt worden. Er hatte seinen E-Scooter zum Laden angeschlossen. Dirk Justus, was ist dann passiert?
6: Ja, laut Polizei ist der Akku des Rollers sofort explodiert. Der Mann erlitt dabei großflächige Brandverletzungen. Er wurde umgehend in eine Spezialklinik gebracht. Die Explosion setzte die Garage in Brand und von dort griffen die Flammen auf das Wohnhaus über und setzten den Dachstuhl in Brand. Die Feuerwehr war mit 40 Mann und einer Drehleiter im Einsatz. Erst nach 3 Stunden kam die Meldung: Feuer aus.
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3: England steht als 3. Mannschaft im WM-Halbfinale. Die Engländer haben sich gegen die norwegische Nationalelf mit Starstürmer Erling Haaland durchgesetzt. Das Spiel in Miami endete nach der Verlängerung 2:1. Ein Platz im Halbfinale ist jetzt noch frei und um den kämpft die Schweiz gegen Titelverteidiger Argentinien.
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7: Sind nur ein paar Wolken unterwegs bei uns in Schleswig-Holstein. Und an der Küste kann sich auch mal Nebel zeigen, sonst bleibt's trocken. Die Temperaturen liegen aktuell zwischen 17 und 11 Grad. Der RSH-3-Tage-Trend. Heute tagsüber meist trocken und ziemlich sonnig, an der Küste aber mit mehr Wolken und vereinzelt Nebel bei maximal 29 Grad. Am Montag und Dienstag bleibt's insgesamt freundlich, nur ab und zu mal Nebel am Morgen und ganz vereinzelt ein Schauer oder Gewitter.
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7: Schleswig-Holsteins bester Verkehrsservice mit KI-Unterstützung. Im Moment ist alles frei auf den Straßen bei uns in Schleswig-Holstein. Es gibt keine Staus. Staus und Blitzer meldet ihr uns kostenlos unter 08000 774 774.
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